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4: Es ist 2.
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1: Es ist 3 Uhr.
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1: Es ist 5 Uhr.
2: Guten Morgen, ich bin der Jonathan Ernst.
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2: Auf dem Münchner Oktoberfest ist ein Mitarbeiter eines Freefall-Turms tödlich verunglückt. Der 52-Jährige wurde gestern Abend beim Fahrgeschäft schwer verletzt und starb später im Spital. Er sei getroffen, möglicherweise eingequetscht worden. Er hatte sich wohl in einem Bereich aufgehalten, in dem er nicht hätte sein sollen, hieß es von der Polizei. Die Fahrgäste waren nie in Gefahr. Der Nationalrat fordert schärfere Regeln im Onlinehandel. Er hat 5 gleichlautende Vorstöße für strengere Sicherheitsvorgaben bei ausländischen Online-Plattformen angenommen. Der Bundesrat lehnte diese ab, da entsprechende Kontrollen an der Grenze höchstens mit wirkungsschwachen Stichproben umsetzbar wären. Er plant zudem bereits eigene Gesetzesanpassungen. Als nächstes entscheidet der Ständerat über die Vorstöße. Das Verfahren um den Ex-Milliardär René Benko wird heute teilweise neu aufgerollt. Der 49 Jahre alte Gründer des Immobilien- und Handelsimperiums Signa steht in Österreich vor Gericht. Als Benko bewusst war, dass er bald pleite sein würde, bezahlte er die Miete für seinen Wohnsitz vor. Die Vorauszahlung betrug 360.000 Euro. So habe Benko seine späteren Gläubiger bewusst geschädigt. Für das Delikt drohen 1 bis 10 Jahre Haft. Kolumbiens Marine hat im Karibischen Meer bei 2 Einsätzen fast 5 Tonnen Kokain beschlagnahmt. Laut der Marine stoppten Einsatzkräfte rund um Florida bei Einsätzen 2 Schnellboote mit insgesamt 8 Personen. Das beschlagnahmte Kokain soll auf dem illegalen Markt einen Wert von fast 220 Millionen US-Dollar haben. Kolumbien gilt als weltweit größter Produzent von Kokain. Neu ist es ruhig unterwegs auf der Strasse. Kommt gut am Ziel an. Viel Sonne, kaum Wolken und bis zu 21 Grad. Warm wird es am Nachmittag. So bleibt es dann auch etwa die ganze Woche. Am Sonntag könnte es sogar bis zu 25 Grad warm werden.
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4: Aufstehen mit ganz viel Musik hier bei Argovia. One Republic macht den Anfang von einem schönen Viererpäckchen hier im Soundtrack zum Leben. Das ist Need Your Love.

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Olivia Dean. So easy. Guten Morgen, Argovieland. Schön, dass ihr die Argovia-Morgenshow und die uns nächste Woche an, zahlen wir einfach alles. Radio Argovia übernimmt euren Wunschbetrag, den ihr jetzt könnt einschicken könnt in der Radio Argovia-App. Und kurz nach dem 7. gut anhören, wenn ich euch einen Namen sage, dann habt ihr 3 Hits Zeit zum Anrufen. Und wenn ihr das möchtet, dann zahlen wir euren Wunschbetrag. Ihr könnt ihn jetzt noch einschicken in der Radio Argovia-App und dann drücke ich euch ganz, ganz fest, dass es klappt und spiele euch die beste Musik zum Aufstehen. Das ist der Calvin Harris. Campus.

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1: Es ist 17:30.
7: Guten Morgen, ich bin der Jonathan Ernst.
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7: Auf dem Münchner Oktoberfest ist ein Mitarbeiter eines Freefall-Turms tödlich verunglückt. Der 52-Jährige wurde gestern Abend beim Fahrgeschäft schwer verletzt und starb später im Spital. Er sei getroffen, möglicherweise eingequetscht worden. Er hatte sich wohl in einem Bereich aufgehalten, in dem er nicht hätte sein sollen, hieß es von der Polizei. Die Fahrgäste waren nie in Gefahr. Der Nationalrat fordert schärfere Regeln im Onlinehandel. Er hat 5 gleichlautende Vorstöße für strengere Sicherheitsvorgaben bei ausländischen Online-Plattformen angenommen. Der Bundesrat lehnte diese ab, da entsprechende Kontrollen an der Grenze höchstens mit wirkungsschwachen Stichproben umsetzbar wären. Er plant zudem bereits eigene Gesetzesanpassungen. Als nächstes entscheidet der Ständerat über die Vorstöße. Das Verfahren um den Ex-Milliardär René Benko wird heute teilweise neu aufgerollt. Der 49 Jahre alte Gründer des Immobilien- und Handelsimperiums Signa steht in Österreich vor Gericht. Als Benko bewusst war, dass er bald pleite sein würde, bezahlte er die Miete für seinen Wohnsitz vor. Die Vorauszahlung betrug 360.000 Euro. So habe Benko seine späteren Gläubiger bewusst geschädigt. Für das Delikt drohen 1 bis 10 Jahre Haft. Der blockierte Milliardendeal zwischen Paramount und Warner Bros. Discovery kommt wieder voran. Der US-Unterhaltungskonzern hat sich mit 12 US-Bundesstaaten geeinigt, welche die Übernahme vor Gericht stoppen wollten. Der Konzern verspricht nun unter anderem, mehr Geld in Hollywood zu investieren und die Unabhängigkeit der Nachrichtensender CNN und CBS News mit einem Gremium zu sichern. Neu ist es ruhig unterwegs auf der Strasse. Kommt gut am Ziel an. Viel Sonne, kaum Wolken und bis zu 21 Grad. Warm wird es am Nachmittag. So bleibt es dann auch etwa die ganze Woche. Am Sonntag könnte es sogar bis zu 25 Grad warm werden.
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9: Schön, dass ihr mit dem Soundtrack zum Leben in Dienstag startet. Guten Morgen.

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ganz viel Musik zum Aufstehen hier bei Radio Argovia. Freue mich fest auf die schöne Hymne von Robbie Williams. Angels bereit im Sendung zum Leben. Und jetzt zuerst noch der Ray Dalton, All We Got. Kommt gute Dienstag.

0: Cole Smith. Cool Kids. Guten Morgen, Argo Wieland. Es geht ab jetzt Einstieg mit dem Soundtrack zum Leben uns. Das ist Shakira, Dai Dai, jetzt gerade.
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0: Ich wünsche euch einen guten Start in den Dienstag. Das ist der 22. September. Wir haben 6 Uhr.
6: Ich bin Mary Milanovic. Guten Morgen.
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7: Erste Energieversorger rufen Industriebetriebe dazu auf, sich vorsorglich mit Heizöl für den Winter einzudecken. Hintergrund sind die vergleichsweise tiefen Füllstände der europäischen Gasspeicher, schreibt das Newsportal Schweiz heute. Diese sind derzeit nur zu rund 70% gefüllt, so wenig wie seit 5 Jahren nicht mehr. Der Ständerat will die zusätzlichen Ausgaben für die Armee teilweise über eine höhere Mehrwertsteuer finanzieren. Es spricht sich für eine Erhöhung um 0,2 Prozentpunkte aus. Der Bundesrat hatte 0,5 Prozentpunkte vorgeschlagen. Auch der Sondersatz für Übernachtungen soll leicht steigen. Mit den zusätzlichen Einnahmen soll der Ausbau der Armee finanziert werden. Als nächstes befasst sich der Nationalrat mit der Vorlage. In Shanghai beginnen heute die Berufsweltmeisterschaften WorldSkills. Bis Sonntag messen sich 1400 junge Talente aus über 60 Ländern in Dutzenden verschiedenen Berufen. Die Schweiz ist mit 42 Wettkämpferinnen und Wettkämpfern in Shanghai vertreten, darunter mit den zwei Aargauern Andrin Kästli aus Schneisingen und Arno Zehnder aus Birmensdorf. Ein Sicherheitsmitarbeiter ist bei einem Fahrgeschäft am Münchner Oktoberfest lebensgefährlich verletzt worden. Der Unfall ereignete sich laut der Polizei bei einem 85 Meter hohen Freifallturm auf der Wiesn. Der Mann ist zunächst reanimiert worden, wenig später jedoch an seinen schweren Verletzungen im Spital gestorben. Er sei getroffen oder eingequetscht worden, so die Polizei.
0: Der Dow Jones in New York schließt 0,7% im Plus, der Nasdaq 2,8% im Plus und der Nikkei in Tokio steht im Moment 1,4% im Plus. Noch der Weise für euch, ein Euro kostet 94 Rappen, ein US-Dollar 82 Rappen.
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0: Grüßt euch ins Auto, es hat Stau nach einem Unfall in der Region Zürich, die A1 Richtung Bern, wo ihr im Moment eine Viertelstunde länger habt, zwischen Effretiken und dem Brütiseller Kreuz. Sonst nie ein grösseres Plus als 10 Minuten, wünschen euch eine gute und vor allem eine sichere Fahrt.
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0: Das gibt einen wunderschönen Dienstag im Argovieland, strahlender Sonnenschein, blauer Himmel und dazu 22 Grad.
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0: Schön sind der Argovilanz, meine bessere Radiohälfte Vanessa, die ist dann nächste Woche wieder zurück aus der Ferien. Da ganz viel Hits zum Mittag starten, das ist Shakira und Dai Dai.

0: Hören. Guten Morgen mit der Argovia Morgenshow, ab 6 Uhr und der Dienstag. Heute ist auch der internationale Ehrentag der Elefanten. Darum jetzt hier jetzt 4 Elefanten-Fun-Facts für euch mit auf den Weg. Elefanten können nicht gumpen. Egal wie fest sie hüpfen wollen, es geht einfach nicht. Der Körper ist nicht dafür gebaut worden. Dafür sind Elefanten exzellente Schwimmer. Der Rüssel vom Elefant hat über 40'000 Muskeln. Das sind mehr als der ganze menschliche Körper hat. Und damit können sie eigentlich alles machen. Sie können einen ganzen Baumstamm auflüpfen oder auch ganz kleine Sachen wie zum Beispiel ein Nüsschen. Elefanten hören nicht nur mit ihren gigantischen Ohren, sondern auch mit den Füßen. Elefanten können tief frequente Geräusche und Vibrationen durch die Fußsohlen spüren und so weit entfernte Herden ablösen. Elefanten sind kützlig, besonders an der Rüsselspitze.
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0: Gestern Morgen, kurz nach dem 7 Uhr, hat sie so gedünnt.
1: Ja, guten Morgen, das ist Linda Kaspar.
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0: 18 ab 6 Uhr, guten Morgen Argovieland. Pünktlich innerhalb von 3 Hits hat sie angerufen, die gute Linda, und darum übernehmen wir ihren Wunschbetrag. 360 Franken für einen Adrenalinschub zusammen mit ihrem Mann.
1: Ja, also wir sind schon sehr lange zusammen und haben schon sehr viel zusammen erlebt, aber so etwas halt noch nicht. 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

0: ganz viele Hits zum Mittag starten. Nehmt noch ein Jäckchen mit, wenn ihr jetzt aus dem Haus geht. 8 Grad aktuell zu Dottiken. Am Nachmittag könnt ihr dann mit dem T-Shirt rumlaufen. Es gibt 22 Grad noch heute.
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0: Die Haarbürste könnt ihr als Mikrofon brauchen und mitsingen beim Luis Capaldi. Forget me parat vor dem Gurni. Einen Kaffee sparen wir uns, dank David Guetta und der Sia Titanium. Und auch die ganz aktuellen Hits für euch. Start die Tag, Tiffany Harris.
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0: Es ist 6:30.
3: Ich bin Mary Milanovic. Guten Morgen.
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3: Erste Energieversorger rufen Industriebetriebe dazu auf, sich vorsorglich mit Heizöl für den Winter einzudecken. Hintergrund sind die vergleichsweise tiefen Füllstände der europäischen Gasspeicher, schreibt das Newsportal Schweiz heute. Diese sind derzeit nur zu rund 70% gefüllt, so wenig wie seit 5 Jahren nicht mehr. Der Nationalrat fordert schärfere Regeln im Onlinehandel. Er hat 5 gleichlautende Vorstöße für strengere Sicherheitsvorgaben bei ausländischen Online-Plattformen angenommen. Der Bundesrat lehnte diese ab, da entsprechende Kontrollen an der Grenze höchstens mit wirkungsschwachen Stichproben umsetzbar wären. Er plant zudem bereits Gesetzesanpassungen. Als nächstes entscheidet der Ständerat über die Vorstöße. Ein Sicherheitsmitarbeiter ist bei einem Fahrgeschäft am Münchner Oktoberfest lebensgefährlich verletzt worden. Der Unfall ereignete sich laut der Polizei bei einem 85 Meter hohen Freifallturm auf der Wiesn. Der Mann ist zunächst reanimiert worden, wenig später jedoch an seinen schweren Verletzungen im Spital gestorben. Er sei getroffen oder eingequetscht worden, so die Polizei. FIFA-Präsident Gianni Infantino stellt Reformen bei der Führung des Weltfußballverbands in Aussicht. Künftig sollen die 211 Mitgliedsverbände wieder stärker in Entscheidungen einbezogen werden. In einem Brief kündigt Infantino zudem eine unabhängige Überprüfung der FIFA-Governance an. Hintergrund ist die anhaltende Kritik an seinem Führungsstil. Die Reformen sollen unter anderem auch die Rolle des FIFA-Präsidenten unter die Lupe nehmen.
0: Grüßt euch unterwegs, bringen euch gut durch den Stau auf der A1 Richtung Zürich, stocken Sie hier einmal quer durchs Arguiland, von Aarau-Ost bis Neuenhof kommen Sie hier gut 10 Minuten aber drauf. In der Region Solothurn heisst es in der Nachstau auf der A1 Richtung Bern, zwischen Herkingen und der Verzügung Lutherbach, da plus 20 Minuten. Die Region Zürich, A1 Richtung St. Gallen, vom Limmentaler Kreuz bis zum Gubrist 10 Minuten länger, das gleiche auf dem Westring Richtung Basel, zwischen Urdorf Nord und dem Limmentaler Kreuz 10 Minuten länger. Und auf der A1 Richtung Bern da plus eine Viertelstunde zwischen Efretiken und dem Brütiseller Kreuz. Zentralschweiz nach fahrt vorsichtig auf der A2 Richtung Luzern. Da hat es ein Auto mit einer Panne zwischen Emmen-Nord und Emmen-Süd. Gute und sichere Fahrt euch.
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0: Der letzte offizielle Sommertag heute vor dem astronomischen Herbstanfang. Morgen wird nochmal wunderschön. Strahlender Sonnenschein, blauer Himmel und dazu 22 Grad. Und der Herbst, das heißt dann auch mit wunderbarem Wetter. Grüezi morgen die ganze Woche. Da gibt es ganz viel Sonne und angenehme Temperaturen über 22 Grad für uns.
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0: Schönes Wetter in Sicht und die besten Hits im Rücken. So geht's ab in Dienstag hier bei uns.

0: Das sind der Divat, Ateug und Eis im Soundtrack zum Leben. Guten Morgen. Er da heisst eigentlich Urs Hofstetter oder eben rückwärts.
1: Das Ruhe rettet es vor.
0: Da gehen wir am Morgen schon 20 vor 7. Und meine Theorie, die ich jetzt hier waghalsigerweise aufstelle, jeder und jede weiss, wie er oder sie rückwärts heisst. Sonst sind er komisch. Und mein Kollege aus der Redaktion, der weiss es sogar von anderen.
1: Mein Bruder heisst Johannes mit Vornamen und der heisst hinter sich Senna Hoi. Und da bin ich noch. Ah, da, genau. Ich bin das KV mit dem Kurt Bolliger. Und der heisst hinter sich Druckregilob.
0: Und auch sonst bei unserem Team wissen es einfach alle. Der Tristan Scherer.
2: Naziert. Rereske. Irgendwie so. So tun sie auch, wenn ich im Hotel einchecke, nämlich im Ausland. Ich habe keine Ahnung, wie man das ausspricht.
3: Marco Biberstein.
4: Okram Nizrebib.
3: Dann gehen wir zum TLM1 rüber. Anne-Kette Krämer, rückwärts.
5: Itakenna Remek.
3: Haben wir hier noch eine Brigitte?
6: Brigitte ist Eti Girb.
3: Und dann haben wir noch die, die es ganz einfach haben. Anina, wie heisst du rückwärts?
7: Anina.
0: Und ihr, Argo Villanz, ich weiss, ihr wisst es, wie ihr rückwärts heisst. 0799 140 140. Jetzt rast du durchgehen per WhatsApp-Sprachnachricht. Und da gibt es jetzt den Selim Teams und den Lian Naroch.
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0: Rolliat Pfiffs ist das im Soundtrack zum Leben. Das ist der Dienstagmorgen bei Argovia. Nach 12 Minuten, dann ist es 7. Und nach dem 7. da zahlen wir den nächsten Wunschbetrag. Darum euch unbedingt noch einschicken in der Radio Argovia App. Und das ist auch der Morgen, wo ich hören will, wie ihr rückwärts heisst. Da haben wir vorhin davon gehabt, ihr seid mich komplett am Zuspammen auf 0799 140 140. Zum Beispiel der Argovia-Hörer Markus, der sich da gemeldet hat.
1: Bei mir relativ einfach, Zucker am Regieck. Bei meinem Sohn wird es ein bisschen schwieriger. Er ist nämlich der Hanoi, Jai, Nosit, Regit, Enakiru, Rio, Nui, Relsik. Ja, es sind ein paar Buchstaben mehr. Ich glaube, er ist einer von denen, wo man definitiv nicht rückwärts kann. Schönes Tag zusammen.
0: Jona habe ich da, glaube ich, raus entziffert, wenn ich da richtig bin. Immerhin, der Papi weiss es und die Maya Güntert, die kann es dafür wieder selber und macht das scheint noch öfters.
2: In der Schule habe ich mit meiner Freundin, ich habe immer geheißen Ayam Dretnück und sie Adir Sitam. Und so haben wir unseren Geheimspruch gehabt. Ich habe gerade lachen, als ich das gehört habe. Ich tue noch viel mal, auch wenn ich irgendjemand etwas mache und ich schreibe Ayam Dretnück. Gute Idee.
0: Hey, nein. Und alle Tamaras, die haben wahrscheinlich müssen stark sein in der Schulzeit, wie sie da zum Beispiel.
3: Mein Name ist rückwärts Aramat und in der Primar war mein Spitzname Aromat.
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schön, Backstreet Boys, I Want It That Way. Ganz schnell zwei wichtige Sachen von der Strasse. Hier in der Argovia Morgenshow, da mache ich gerade wieder Platz für die Imagine Dragons. Gerade eine Unfallmeldung reinkommen von der Region Aarau, A1 Richtung Bern. Zwischen Aarau West und Raststätte Köllicken Nord hat es einen Unfall gegeben, hier vorsichtig fahren. Und aufpassen auch in der Region Solothurn auf der A2 Richtung Basel, zwischen Herkingen und Egerkingen, da liegt ein totes Tier auf der Strasse. Die ganze Übersicht immer in unserer App und gerade nach dem 7. wieder.

0: So gut, es tönt euch jetzt Dienstagmorgen. Handtricks parat, da bei Argovia, gerade als nächstes.
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0: Ich wünsche euch einen guten Start in der Dienstag. Das ist der 22. September. Es ist 7 Uhr.
11: Ich bin Mary Milanovic. Guten Morgen.
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13: Erste Energieversorger rufen Industriebetriebe dazu auf, sich vorsorglich mit Heizöl für den Winter einzudecken. Hintergrund sind die vergleichsweise tiefen Füllstände der europäischen Gasspeicher, schreibt das Newsportal Schweiz heute. Diese sind derzeit nur zu rund 70% gefüllt, so wenig wie seit 5 Jahren nicht mehr. Der Ständerat will die zusätzlichen Ausgaben für die Armee teilweise über eine höhere Mehrwertsteuer finanzieren. Er spricht sich für eine Erhöhung um 0,2 Prozentpunkte aus. Der Bundesrat hatte 0,5 Prozentpunkte vorgeschlagen. Auch der Sondersatz für Übernachtungen soll leicht steigen. Mit den zusätzlichen Einnahmen soll der Ausbau der Armee finanziert werden. Als nächstes befasst sich der Nationalrat mit der Vorlage. In Shanghai beginnen heute die Berufsweltmeisterschaften WorldSkills. Bis Sonntag messen sich 1400 junge Talente aus über 60 Ländern in Dutzenden verschiedenen Berufen. Die Schweiz ist mit 42 Wettkämpferinnen und Wettkämpfern in Shanghai vertreten, darunter mit den zwei Aargauern Andrin Kästli aus Schneisingen und Arno Zehnder aus Birmensdorf. Ein Sicherheitsmitarbeiter ist bei einem Fahrgeschäft am Münchner Oktoberfest lebensgefährlich verletzt worden. Der Unfall ereignete sich laut der Polizei bei einem 85 Meter hohen Freifallturm auf der Wiesn. Der Mann ist zunächst reanimiert worden, wenig später jedoch an seinen schweren Verletzungen im Spital gestorben. Er sei getroffen oder eingequetscht worden, so die Polizei.
0: Der Dow Jones in New York schließt 0,7% im Plus, der Nasdaq schließt 2,8% im Plus und der Nikkei in Tokio steht 1,4% im Plus. Ein Euro kostet 94 Rappen, ein US-Dollar 82 Rappen.
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0: Grüßt euch unterwegs. 3 Minuten nach dem 7. Fahrt vorsichtig in die Region Solothurn. A2 Richtung Basel, da liegt ein totes Tier auf der Strasse zwischen Herkingen und Egerkingen. Stau gemeldet in der Region Aarau, A1 Richtung Zürich zwischen Aarau-Ost und der Verzeugung Birfeld geht es 10 Minuten länger. Nochmal in der Region Solothurn, A1 Richtung Bern zwischen Herkingen und der Verzeugung Lutherbach ein Plus von 20 Minuten. Die Region Zürich. Stau auf der A1 Richtung St. Gallen, vom Limmentaler Kreuz bis zum Gubrist eine Viertelstunde länger. Auf dem Westring müsst ihr 10 Minuten darauf rechnen, Richtung Basel, zwischen Urdorf Nord und dem Limmentaler Kreuz. Und Anstau auch auf der A1 Richtung Bern, von Frieden bis zum Brütiseller Kreuz, 20 Minuten, die ihr warten müsst. Und nach Zentralschweiz, wenn ihr auf der A2 Richtung Luzern fahrt, da ein Plus von einer Viertelstunde, das wegen einem Unfall heute Morgen, zwischen Sempach und Emmen-Süd. Gute und sichere Fahrt euch.
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0: Das gibt einen wunderschönen Dienstag im Argovieland. Strahlender Sonnenschein, blauer Himmel und dazu 22 Grad.
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0: Und das funktioniert ganz simpel, Argoviland. Ihr schickt euch einen Wunschbetrag ein in der Radio Argovia App mit ein paar wenigen Klicks und wir übernehmen dann, wenn ihr pünktlich innerhalb von 3 Hits anruft, wenn es euch ein Name ist, den ich jetzt gerade sage. Er geht das allererste Mal ohne Eltern in die Ferien. Sehr aufregend. Mit den besten Freunden geht es auf Kroatien. Und da wünscht er sich von Radio Argovia einen kleinen Ferienpatzen. 550 Franken, lieber Sven Hoffmann aus Villmergen. Die päckeln wir dir sehr, sehr gerne in den Koffer, die 550 Stutz, wenn du jetzt anrufst. 0848 120 120. Sven Hoffmann aus Villmergen, deine drei Hits ab jetzt.

0: kann er seinen Kollegen in Kroatien die ein oder andere Runde Holundersirup ausgeben. Die 550 Franken, die geben wir ihm liebend gerne mit auf den Weg. Vorausgesetzt, er hat jetzt während der letzten drei Hits hier ins Studio angerufen. So funktioniert das Ganze da. Und tatsächlich haben wir jemanden in der Leitung. Guten Morgen. Hoi Sven, das hast du richtig gehört. Deine Verbindung ist ein bisschen schlecht.
1: Ja, ich bin gerne Velo fahren. Du bist auch am
0: Schaffen. Gehst du mit dem Velo arbeiten, oder was?
1: Ja, ich bin gerade so auf dem Weg zur Arbeit. Ja, genau.
0: Wo fahrst denn du da durch?
1: Zwischen Findbergen und Wolle.
0: Ist eigentlich egal, ob ich dich verstanden oder nicht. Du bist in der Leitung, hast innerhalb von drei Hits angerufen. 550 Stutz, Ferienbatzen, übernehmen wir.
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0: Die beste Musik damit angestartet. Wir haben es 20 ab 7 und er hat es nicht recht mögen glauben, dass ich seinen Namen gesagt habe, das Sven von Phil Mergem.
1: Ich habe es nicht mal realisiert. Ich habe zuerst gedacht, das ist ein Joke, das ist jetzt ein Witz. Aber ja.
0: Kein Witz. Wir übernehmen.
1: Sehr cool.
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0: Mittlerweile ist er aus im Funkloch draussen. Der Sven ist unterwegs zum Arbeiten von Wollen auf Filmärgen. Und wir haben hier vorher gerade seinen Wunschbetrag übernommen. Und zwar 550 Stutz Ferienpatzen für seine ersten Ferien ohne Eltern. Und das, weil er pünktlich angerufen hat, innerhalb von 3 Hits. Und er hat da ein bisschen Hilfe gehabt von seiner Mami.
1: Meine Mami hat es im Radio gehört und hat mir angerufen.
0: Zum Glück gibt es das Mami, hä?
1: Das ist so, ja.
0: Apropos Mami. Mami, es geht ab in die Ferien. Das erste Mal eben ohne Mami mit Kollegen. Erzähl Kroatien. Was haben Sie geplant?
1: Kroatien, wo geht es an? Ja, genau. Wir gehen auf in der Nähe von Stadar. Haben wir eine schöne Villa gebietet. Dann gehen wir mit dem Flüger dort runter mit Kollegen. Süßes in der Woche in der Ferien.
0: Eine Villa mieten mit Kollegen? Kann man mal machen. Nimm uns mit. Schöner Pool wahrscheinlich.
1: Ja, genau. Sportplatz, alles.
0: Und für was braucht ihr die 550 Stutz?
1: Die sind für den Flug und für die Miete vom Haus.
0: Wunderbar. Und Argovilanz, das grosse Zahlen geht weiter. Der nächste Wunschbetrag, den wir übernehmen, ist dann am Montagmorgen, kurz nach 7 Uhr, euch eine neue schicken auf argovia.ch.

0: Der Teddy Swims, der entlassen wir schon an die Kaffeemaschine. Mr. Know-It-All haben wir gehört.
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0: Wir werden zusammen wach mit dem Avicii und dem Hello Black. Ein bisschen ruhigere Töne von der Alanis Morissette. Ganz viel Hits parat vor dem 8. Unter anderem auch noch der Kamerad Hug Yourself. Er macht den Start in der neuen halben Stunde jetzt gerade.
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0: Ich wünsche euch einen guten Start in der Dienstag. Das ist der 22. September. Es ist 7:30 Uhr.
10: Ich bin Mary Milanovic. Guten Morgen.
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11: Erste Energieversorger rufen Industriebetriebe dazu auf, sich vorsorglich mit Heizöl für den Winter einzudecken. Hintergrund sind die vergleichsweise tiefen Füllstände der europäischen Gasspeicher, schreibt das Newsportal Schweiz heute. Diese sind derzeit nur zu rund 70% gefüllt, so wenig wie seit 5 Jahren nicht mehr. Ein Sicherheitsmitarbeiter ist bei einem Fahrgeschäft am Münchner Oktoberfest lebensgefährlich verletzt worden. Der Unfall ereignete sich laut der Polizei bei einem 85 Meter hohen Freifallturm auf der Wiesn. Der Mann ist zunächst reanimiert worden, wenig später jedoch an seinen schweren Verletzungen im Spital gestorben. Er sei getroffen oder eingequetscht worden, so die Polizei. Der Taifun Dujuan hat in Japan mindestens 4 Menschen das Leben gekostet. 6 weitere Personen werden im Großraum Tokio vermisst. Besonders betroffen sind die Präfekturen Chiba und Kanagawa, wo Erdrutsche und Überschwemmungen zahlreiche Schäden angerichtet haben. Die Behörden warnen vor weiteren Erdrutschen, weil der Boden nach den starken Regenfällen aufgeweicht ist. Mitten im Streit mit mehreren US-Medien hat das Weiße Haus einen eigenen Streaming-Kanal gestartet. Trump TV soll Inhalte der Regierung zeigen. Der Staat folgt auf den Ausschluss von CNN, MSNBC und Politico aus dem Weißen Haus. Die 3 Medien klagen gegen den Entscheid. Kritiker sehen darin einen Angriff auf die Pressefreiheit.
0: Grüß euch unterwegs. Kurz nach 7:30 Uhr fahrt vorsichtig in der Region Zürich, der A1 Richtung Bern zwischen Seebach und Raschplatz Büsisee, da hat es Gegenstände auf der Strasse. Aufpassen auch in der Region Solothurn, A2 Richtung Basel zwischen Herkingen und Egerkingen, auch da liegt nicht Gegenstände, da liegt ein Todstier auf der Strasse. Dann alle Staus, die ihr mindestens 10 Minuten verliert. Wir bleiben gerade rasch in der Region Solothurn, A1 Richtung Bern. Da müsst ihr abbremsen zwischen Herkingen und der Verzügung Lutherbach. Ein Plus von einer Viertelstunde über mehrere Abschnitte. In der Region Zürich Stau auf der A1 Richtung St. Gallen vom Limmentaler Kreuz bis zum Gubrist plus eine Viertelstunde. Auf dem Westring Richtung Basel zwischen Urdorf Nord und dem Limmentaler Kreuz geht es eine Viertelstunde länger. Gegenrichtung Westring Richtung Chur zwischen Urdorf Nord und Zürich West 10 Minuten länger und die A1 Richtung Bern da zwischen Effretiken und dem Brütiseller Kreuz 10 Minuten drauf rechnen. Die ganze Übersicht für euch immer auf dem neuesten Stand in der Radio Argovia App. Habt Sorge!
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0: Der letzte offizielle Sommertag heute vor dem astronomischen Herbstanfang. Morgen wird nochmal wunderschön, strahlender Sonnenschein, blauer Himmel und dazu 22 Grad. Und der Herbst, der sagt auch mit wunderbarem Wetter Grüezi. Die ganze Woche gibt es ganz viel Sonne und angenehme Temperaturen über 22 Grad.
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0: So, guten Morgen, sind wir wieder auf dem neuesten Stand. Den Wunschbetrag heute Morgen haben wir auch übernommen. 550 Stutz für den Sven aus Villmergen. Euch könnt ihr immer noch einschicken in der Radio Argovia App. Den nächsten übernehmen wir morgen Morgen. Dann können wir jetzt ja mit gutem Gewissen falsch ist richtig spielen. Gerade nach zwei Hits könnt ihr 100 Stutz zum Posten abstauben, wenn ihr alles falsch macht. Wenn ihr es probieren wollt, Handy in die Finger nehmen. 0848 120 120 und einfach rasch anrufen.
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0: die allerbeste Musik zum richtig guten Tag starten. Es ist 20 vor 8.
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0: Heute Morgen gehen wir auf Keisten rauf zu der Claudia. Guten Morgen, Claudia.
2: Guten Morgen.
0: Du kannst jetzt 100 Franken abstauben. 6 Fragen stelle ich dir. Du musst alle 6 Fragen innerhalb von 20 Sekunden sinngemäß falsch beantworten. Und dann hast du es geschafft.
2: Das ist super. Ich probiere.
0: Toi, toi, toi. Und mach alles falsch.
2: Okay.
0: Als erstes kannst du mir eine italienische Automarke sagen.
2: Ford.
0: Falsch, ein Nachbarkanton vom Aargau.
2: Schaffhausen.
0: Falsch, ist Feuer heiß oder kalt?
2: Kalt.
0: Falsch, auf welchem Kontinent ist Japan?
2: Europa.
0: Falsch, das Doppelte von 12.
2: 5.
0: Falsch, ein Tier mit 8 Beinen.
2: Katz.
0: Auch falsch.
2: Habe ich gewonnen?
0: Du hast gewonnen, yes.
2: Yes, cool. Wow, mega lässig.
0: Claudia, 100 Stutz für dich. Gratuliere.
2: Danke vielmals.
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0: Guten Morgen mit Argovia Morgenshow, 10 vor 8 Uhr. Und der Dienstag heute ist auch der internationale Ehrentag der Elefanten. Darum hier jetzt 4 Elefanten-Fun-Facts für euch. Elefanten können nicht gumpen. Egal wie fest sie hüpfen wollen, es geht einfach nicht. Der Körper ist nicht dafür gebaut worden. Dafür sind Elefanten exzellente Schwimmer. Der Rüssel vom Elefant hat über 40'000 Muskeln. Das sind mehr, als der ganze menschliche Körper hat. Und damit können sie eigentlich alles machen. Sie können einen ganzen Baumstamm auflüpfen oder auch ganz kleine Sachen, wie zum Beispiel ein Nüsschen. Elefanten hören nicht nur mit ihren gigantischen Ohren, sondern auch mit den Füßen. Elefanten können tief frequente Geräusche und Vibrationen durch die Fußsohlen spüren und so weit entfernte Herden ablassen. Elefanten sind kützlig. Besonders an der Rüsselspitze.
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0: grossen Zahlen geht weiter hier bei Radio Argovia.
1: Ich habe es nicht mal realisiert. Ich habe zuerst gedacht, das ist ein Joke, das ist jetzt ein Witz.
0: Kein Witz, der Wunschbetrag von Sven geht auf uns. 550 Stutz Ferienzustupf. Er geht das allererste Mal ohne Eltern in die Ferien mit Kollegen auf Kroatien. Morgen, kurz nach dem 7. übernehmen wir schon den nächsten Wunschbetrag. Darum euch jetzt unbedingt noch einschicken in der Radio Argovia App.

0: Miley Cyrus. Sie macht Platz für Holly Humberstone hier im Soundtrack zum Leben. Es geht ab in Dienstag bei Argovia mit To Love Somebody im Jetzt grad.
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0: Wir geben euch alles Wichtige mit auf den Weg, was ihr müsst wissen, um gut in der Dienstag zu starten. Das ist der 22. September am 8.
8: Ich bin Mary Milanovic. Guten Morgen.
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9: Die anhaltende Trockenheit hat große Auswirkungen auf die Schweizer Landwirtschaft. Sollte bis Ende September kaum Regen fallen, wird das Sommerhalbjahr das wärmste und wohl auch sonnigste der Messgeschichte, schreibt SRF. Vielerorts keimt frisch gesäter Saat nicht, auch Flüsse führen deutlich weniger Wasser. Deshalb mussten diesen Sommer bereits hunderttausende Fische gerettet werden oder starben wegen des Wassermangels. Laut dem Bundesamt für Meteorologie und Klimatologie dürfte die Trockenheit noch bis Ende Monat, vielleicht sogar bis Anfang Oktober andauern. Globetrotter-Chef André Lüthi kritisiert die geplante Streichung der Schweizer Entwicklungshilfe für Nepal. Nach der schweren Flutkatastrophe im August könne er den Entscheid nicht nachvollziehen, sagte Lüthi in einem Interview mit Tamedia. Die Schweiz investierte im vergangenen Jahr 23 Millionen Franken in die Entwicklungshilfe für Nepal. Der Bund will diese Unterstützung ab 2029 einstellen. In Shanghai beginnen heute die Berufsweltmeisterschaften World Skills. Bis Sonntag messen sich 1400 junge Talente aus über 60 Ländern in Dutzenden verschiedenen Berufen. Die Schweiz ist mit 42 Wettkämpferinnen und Wettkämpfern in Shanghai vertreten, darunter mit den zwei Aargauern Andrin Kästli aus Schneisingen und Arno Zehnder aus Birmensdorf. Der Taifun Dujuan hat in Japan mindestens 4 Menschen das Leben gekostet. 6 weitere Personen werden im Großraum Tokio vermisst. Besonders betroffen sind die Präfekturen Chiba und Kanagawa, wo Erdrutsche und Überschwemmungen zahlreiche Schäden angerichtet haben. Die Behörden warnen vor weiteren Erdrutschen, weil der Boden nach den starken Regenfällen aufgeweicht ist.
0: Der Dow Jones in New York schließt 0,7% im Plus, der Nasdaq schließt 2,8% im Plus und der Nikkei in Tokio 1,4% im Plus. Ein Euro bekommen wir für 94 Rappen, ein US-Dollar für 82 Rappen.
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0: 2 Minuten nach 8 Uhr, wir bringen euch gut durch den Stau in der Region Solothurn. Da müsst ihr anstehen wegen einem Unfall auf der A1 Richtung Zürich. Zwischen der Verzügung Lutherbach und Wangen an der Aare geht es im Moment eine halbe Stunde länger. Stau auch in der Gegenrichtung Richtung Bern, zwischen Herkingen und der Verzügung Lutherbach 10 Minuten plus. Region Zürich, die A1 Richtung St. Gallen, vom Limmentaler Kreuz bis zum Gubrist eine Viertelstunde, wo ihr darauf rechnen müsst. Auf dem Westring Richtung Basel, zwischen Urdorf Nord und dem Limmentaler Kreuz 10 Minuten. Und in der Gegenrichtung auf dem Westring Richtung Chur auch 10 Minuten länger zwischen Urdorf Nord und Zürich West.
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0: Es gibt einen wunderschönen Dienstag im Argovieland, strahlende Sonnenschein, der ganze Tag blauer Himmel und dazu 22 Grad. Aktuell zum Mittag startet es Zofingen 8 Grad.
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0: Schön, dass ihr mit dem Soundtrack zum Leben in Dienstag startet. Und darf ich vorstellen, euch ein Arbeitsgespendli für die nächsten 2,5 Minuten. Da ist Holly Humberstone, To Love Somebody.

Das ist jetzt also der allerletzte Sommertag. Und da starten wir rein mit dem Alle Farben, morgen astronomischen Herbstanfang, aber gleich wunderbares Wetter. Das ist Bodytalk am 8.8.

0: Also allerspätestens heute zu oben am 6 Uhr sollte er ins Auto höckeln. Wahrscheinlich hat er noch ein bisschen Verkehr auf der A1 von seinem Zuhause am Zollikerberg im Kanton Zürich zu uns ins Kiff Zaarau.
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0: 11.08 Uhr, guten Morgen Argovieland. Heute geben wir euch einen unvergesslichen Feierabend mit dem Stress. Gut 56 Minuten Fahrtweg hat er. Und da hat es mich Wunder genommen, ob da im Auto seine eigene Musik läuft, um ein bisschen reinkommen.
2: Es ist sehr oft, dass ich los eigentlich gar keine Musik im Auto. Weil ich bin am Denken oder du kommst vom Studio und die Ohren sind voll. So, ich glaube, ich bin auch sehr, wie zu sagen, ich passe sehr auf.
0: Sehr vorbildlich. Zu oben um 7:30 ist Showtime an der Argovia Stage im Kiff. Und da hat er auch sein neues Buch am Start, das er daraus liest. Schon das zweite, das er rausgegeben hat. Das erste war eine Biografie gewesen und jetzt im aktuellen Buch geht es ganz viel um psychische Gesundheit. Eine grosse Bitte hat er an euch. Sind lieb zu euch selber.
3: Ich war wirklich ein kleines Arsch mit mir selber für viele Jahre. Und weil ich aber nur verlangt, mach das und ein bisschen mehr, noch ein bisschen mehr. Und ich glaube, es ist sehr wichtig, dass man lernt, mit sich ein bisschen netter zu umgehen.
0: Auf argovia.ch könnt ihr noch bis heute Morgen um 10 Uhr Bescheid geben, wenn ihr spontan noch dabei sein wollt bei diesem exklusiven Abend mit dem Stress. Es gibt ganz viel Deep Talk, aber natürlich auch mit dabei im Kofferraum all seine grossen aktuellen Hits und auch die grossen von früher. Und so einen gebe ich euch jetzt zum Start im Mittwoch. Das ist Libéré in der Argovia Morgenshow.
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0: Ja, zum Glück hat die Mami vom Sven aus Villmergen gut zugelassen.
1: Meine Mama hat es im Radio gehört und hat mir ja angerufen.
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0: 19.08. Guten Morgen, Argovilanz. Er ist nämlich gerade auf dem Göppel gesessen, mit dem Velo von Villmergen auf Wolle unterwegs gewesen, wo ich seinen Namen gesagt habe, kurz nach dem 7. Und zuerst hat er Mami gar nicht glauben.
1: Ich habe es nicht mal realisiert. Ich habe zuerst gedacht, das ist ein Joke, das ist jetzt ein Witz.
0: Der 17-Jährige ist dann aber pünktlich innerhalb von 3 Hits bei mir in der Leitung gewesen. Darum zahlen wir ihm 550 Franken einen Ferienbatzen für seine ersten Ferien eben ohne Mami. Mit Kollegen geht er da auf Kroatien.
1: Wir gehen auf in der Nähe von Zadar, haben wir eine schöne Villa gebietet. Dann gehen wir mit dem Flüger zusammen mit Kollegen, in der Woche in der Ferien.
0: Das grosse Zahlen geht weiter hier bei Radio Argovia. Morgen, kurz nach dem 7. übernehmen wir den nächsten Wunschbetrag. Darum hoffe ich, dass ihr in der Radio Argovia App euch schon eingeschickt habt.

0: euch ist da die Dienstag mit dem Soundtrack zum Leben.
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0: Ganz viel Hits parat zum Mittag starten. The Weeknd nehmen wir mit Save Your Tears. Lady Gaga macht sich gemütlich hier bei Arcovia. Und Temper City macht den Start in der neuen halben Stunde jetzt gerade mit ihrem aktuellen Self-Aware.
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0: Es ist 8:30.
4: Ich bin Mary Milanovic. Guten Morgen.
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4: Die anhaltende Trockenheit hat große Auswirkungen auf die Schweizer Landwirtschaft. Sollte bis Ende September kaum Regen fallen, wird das Sommerhalbjahr das wärmste und wohl auch sonnigste der Messgeschichte, schreibt SRF. Vielerorts keimt frisch gesäter Saat nicht, auch Flüsse führen deutlich weniger Wasser. Deshalb mussten diesen Sommer bereits hunderttausende Fische gerettet werden oder starben wegen des Wassermangels. Laut dem Bundesamt für Meteorologie und Klimatologie dürfte die Trockenheit noch bis Ende Monat, vielleicht sogar bis Anfang Oktober andauern. Globetrotter-Chef André Lüthi kritisiert die geplante Streichung der Schweizer Entwicklungshilfe für Nepal. Nach der schweren Flutkatastrophe im August könne er den Entscheid nicht nachvollziehen, sagte Lüthi in einem Interview mit Tamedia. Die Schweiz investierte im vergangenen Jahr 23 Millionen Franken in die Entwicklungshilfe für Nepal. Der Bund will diese Unterstützung ab 2029 einstellen. Der Taifun Dujuan hat in Japan mindestens 4 Menschen das Leben gekostet. 6 weitere Personen werden im Großraum Tokio vermisst. Besonders betroffen sind die Präfekturen Chiba und Kanagawa, wo Erdrutsche und Überschwemmungen zahlreiche Schäden angerichtet haben. Die Behörden warnen vor weiteren Erdrutschen, weil der Boden nach den starken Regenfällen aufgeweicht ist. Mitten im Streit mit mehreren US-Medien hat das Weiße Haus einen eigenen Streaming-Kanal gestartet. Trump TV soll Inhalte der Regierung zeigen. Der Staat folgt auf den Ausschluss von CNN, MSNBC und Politico aus dem Weißen Haus. Die drei Medien klagen gegen den Entscheid. Kritiker sehen darin einen Angriff auf die Pressefreiheit.
0: Grüßt euch ins Auto kurz nach 8:30, begleitet euch im Dienstag mit allen Meldungen, die ihr mindestens 10 Minuten verliert. Bringen euch kurz durch den Stau in der Region Solothurn, da müsst ihr anstehen wegen einem Unfall von heute Morgen A1 Richtung Zürich. Zwischen Kriegstetten und Wangen an der Aare im Moment ein Plus von 3/4 Stunde. Gegenrichtung A1 Richtung Bern, zwischen Herkingen und Wangen an der Aare 10 Minuten, die ihr länger habt. Region Zürich hinten anstehen auf der A1 Richtung St. Gallen, vom Limmentaler Kreuz bis zum Gubrist führen 10 Minuten plus. Auf dem Westring Richtung Basel, zwischen Urdorf Nord und dem Limmentaler Kreuz 1/4 Stunde. Das gleiche auch in der Gegenrichtung Richtung Chur, zwischen Urdorf Nord und Zürich West. Und an der A4 Richtung Brunnen, zwischen Cham und der Verzeugung Rüthihof geht es 10 Minuten länger. Gute Fahrt euch!
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0: Der letzte offizielle Sommertag heute vor dem astronomischen Herbstanfang morgen wird nochmal wunderschön. Strahlender Sonnenschein, blauer Himmel und dazu 22 Grad. Und der Herbst, der sagt auch mit wunderbarem Wetter Grüezi. Die ganze Woche gibt es ganz viel Sonne und angenehme Temperaturen über 22 Grad.
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0: Schlagzeug. Bass. Mit ganz viel Hits geht es ab in Dienstag bei Argovia. Der Weekend parat, Lady Gaga. Und jetzt zuerst Temper City, Self-Aware. Schön, sind ihr da.

0: Izarabab. Das ist Idal Agag und er da ist der...
1: Das Ru rettet es vor.
0: Urs Hofstetter wäre es anders rum. Da gehen wir am Morgen schon, 19 von 9. Und meine Theorie, die ich heute Morgen aufgestellt habe, jede und jede weiss, wie er oder sie rückwärts heisst. Sonst sind er komisch. Und mein Kollege aus der Redaktion weiss es sogar von anderen.
1: Mein Bruder heisst Johannes mit Vornamen und der heisst hinter sie Senahoi. Da bin ich noch. Ah, da, genau. Ich bin ins KV mit dem Kurt Bolliger. Und der heisst hinter sie Druckregilob.
0: Und auch sonst wissen es wirklich alle bei uns im Team, der Tristan Scherer.
2: Naziert. Rereesg. Irgendwie so. So tönt es auch, wenn ich im Hotel einchecke, an Amix im Ausland. Die haben keine Ahnung, wie man das ausspricht. Marco Biberstein.
3: Okram Nizrebib.
2: Dann gehen wir zum TLM 1 rüber. Anne Kette Krämer, rückwärts.
4: Itakenna Remek.
2: Haben wir hier noch eine Brigitte?
5: Brigitte ist Eti Girb.
2: Und dann haben wir noch die, die es ganz einfach haben. Anina, wie heisst du rückwärts?
6: Anina.
0: Und ihr Argovilanz? Ich weiss, ihr wisst es, wie ihr rückwärts heisst. 0799 140 140. Jetzt rast du dir am liebsten per WhatsApp-Sprachnachricht, dann ist es am lustigsten. Und da im Soundtrack zum Leben für euch jetzt der Jorelos.
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0: Ihr hört Oidar Aivogra. Wir haben es 11 Minuten vor 9 Uhr am Dienstagmorgen. Ich bin der Oetam Itschurf. Das ist der Morgen, wo wir den Wunschbetrag von Sven aus Villmerge übernommen haben. 550 Franken Ferienpatzen für seine ersten Ferien ohne Eltern. Morgen zahlen wir den nächsten. Darum unbedingt noch in der Radio Arcovia App Bescheid geben, was wir sollen übernehmen für euch. Und das ist eben auch der Morgen, wo ich hören möchte, wie ihr rückwärts heisst, Argoviland. Der Markus Geiger, der hat sich gemeldet hier auf 0799 140 140.
1: Bei mir relativ einfach, Zucker am Regieck. Bei meinem Sohn wird es ein bisschen schwieriger. Er ist nämlich der Hanoi, Jai, Nosit, Regit, Enakiru, Rio, Nui, Relsik. Ja, es sind ein paar Buchstaben mehr. Ich glaube, er ist einer von denen, der definitiv nicht rückwärts kann. Schönes Tag zusammen.
0: Ja, immerhin kannst du den Papi. Die Maya Günthert, die kannst du für selber und macht das anscheinend noch öfters.
2: In der Schule habe ich mit meiner Freundin, ich habe immer geheißen Ayam Dretnück. Und sie an dir seid am. Und so haben wir unseren Geheimspruch gehabt. Ich habe gerade lachen, als ich das gehört habe. Ich tue noch viel mal, auch wenn ich irgendjemand etwas mache und ich schreibe Ayam Dretnück. Gute Idee.
0: Okay, und alle Tamaras, die haben wahrscheinlich müssen stark sein in der Schulzeit. Wie sie da zum Beispiel?
3: Mein Name ist rückwärts Aramat. Und in der Primar war mein Spitzname Aromat.
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0: So, jetzt gerade die 9. Pause und an die Kaffeemaschine stellen wir euch Tiffany Harris. Vertigo, jetzt gerade hier bei Argovia.
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0: Hoffe, ihr seid gute Dienstag gestartet. Das ist der 22. September. Wir haben es 9 Uhr.
8: Ich bin Mary Milanovic. Guten Morgen.
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9: Die anhaltende Trockenheit hat große Auswirkungen auf die Schweizer Landwirtschaft. Sollte bis Ende September kaum Regen fallen, wird das Sommerhalbjahr das wärmste und wohl auch sonnigste der Messgeschichte, schreibt SRF. Vielerorts keimt frisch gesäter Saat nicht, auch Flüsse führen deutlich weniger Wasser. Deshalb mussten diesen Sommer bereits hunderttausende Fische gerettet werden oder starben wegen des Wassermangels. Laut dem Bundesamt für Meteorologie und Klimatologie dürfte die Trockenheit noch bis Ende Monat, vielleicht sogar bis Anfang Oktober andauern. Globetrotter-Chef André Lüthi kritisiert die geplante Streichung der Schweizer Entwicklungshilfe für Nepal. Nach der schweren Flutkatastrophe im August könne er den Entscheid nicht nachvollziehen, sagte Lüthi in einem Interview mit Tamedia. Die Schweiz investierte im vergangenen Jahr 23 Millionen Franken in die Entwicklungshilfe für Nepal. Der Bund will diese Unterstützung ab 2029 einstellen. Während der diesjährigen Fußball-WM ist in TV-Übertragungen im Schnitt alle 7 Sekunden Werbung für potenziell schädliche Produkte zu sehen gewesen. Das zeigt eine Studie der Universität Bristol. Jonathan Schöffel.
10: Coca-Cola, Bier oder Glücksspiel. Über 93'000 Logos für ungesunde Produkte sind den Fernsehzuschauerinnen und Zuschauern aufs Auge gedruckt worden. Der grösste Teil sind ungesunde Lebensmittel und Getränke gewesen. Das Forschungsteam das hat die zentral produzierten Live-Bilder von der FIFA analysiert während der WM. Die zusätzlichen Werbespots von den einzelnen TV-Sender kämen dann also noch obendrauf. Die Forschenden kritisieren auch, dass Produkte ausgestrahlt worden sind, die in anderen Ländern gar nicht erlaubt sind.
0: Der Nikkei in Tokio schließt 1,4% im Plus. Ein Euro bekommen wir für 94 Rappen, ein US-Dollar für 82 Rappen.
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0: 2 Minuten nach dem 9 Uhr, gröbers Abbremsen müssen wir nur in der Region Zürich, die A1 Richtung St. Gallen. Da staut sich zwischen dem Limmentaler Kreuz und dem Gubrist 10 Minuten länger. Das gleiche auch auf dem Westring Richtung Basel, zwischen Urdorf Nord und dem Limmentaler Kreuz. Und auf der A1 Richtung Bern auch ein 10 Minuten Plus zwischen Effretiken und dem Brütiseller Kreuz. Sonst verliert ihr nie mehr als 10 Minuten. Die ganze Übersicht mit allen kürzeren Stocker für eure Strecke immer in der Radio Argovia App. Gute Fahrt!
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0: Das gibt einen wunderschönen Dienstag im Argovieland. Strahlender Sonnenschein den ganzen Tag, blauer Himmel und dazu maximal 22 Grad.
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0: Wenn ihr den kleinen Finger noch ins Wasser habt, dann spürt ihr in den Aare und in der Reuss 19 Grad warmes Wasser. Die Limmat und der Rhein sind 20 Grad und der Hallwilersee ist 19 Grad.
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0: Ganz viel Hits parat für euch. Madonna kommt jetzt gerade um die Ecke mit Hang Up. Zuerst aber Tiffany Harris, Vertigo.

0: Claudia. Guten Morgen, Claudia.
1: Guten Morgen.
0: Du kannst jetzt 100 Franken abstauben. 6 Fragen stelle ich dir. Du musst alle 6 Fragen innerhalb von 20 Sekunden sinngemäß falsch beantworten. Und dann hast du es geschafft.
1: Das ist super. Ich probiere es.
0: Toi, toi, toi. Und mach alles falsch.
1: Okay.
0: Als erstes kannst du mir eine italienische Automarke sagen.
1: Ford.
0: Falsch. Ein Nachbarkanton vom Aargau.
1: Schaffhausen.
0: Falsch. Ist Feuer heiß oder kalt?
1: Kalt.
0: Falsch. Auf welchem Kontinent ist Japan?
1: Europa.
0: Falsch. Das Doppelte von 12?
1: 5.
0: Falsch. Ein Tier mit 8 Beinen?
1: Katz.
0: Auch falsch.
1: Habe ich gewonnen?
0: Du hast gewonnen, yes.
1: Yes, cool. Wow, mega lässig.
0: Claudia, 100 Stutz für dich. Gratuliere.
1: Danke vielmals.
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0: Zoe Wees, Control. Das ist der Soundtrack zum Leben am Dienstag.
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0: Ganz viel Hits parat für euch. Vor dem Zähne nehmen wir den Michael Schulte mit. Wunderbarer Hit von der Pink, Just Give Me A Reason. Und der David Guetta darf nicht fehlen. All die Hits und noch viel mehr in der neuen halben Stunde für euch.
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Hühnerhaut von oben bis unten. Dank der Austis und ihrem aktuellen Hit «The Art of Letting Go» spielen euch ganz viel Musik zum Arbeiten hier bei Radio Argovia. Der Ray Dalton Barat mit seinem neuesten «Go That High» und zuerst «Offenbach» und «Wasted Love».

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7: Einen guten Dienstag euch, Argo Bilanz. Wir haben es 10.
8: Ich bin Mary Milanovic.
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8: Wenn der Bundesrat Notrecht erlässt, wie etwa während der Covid-19-Pandemie, dann muss er dies künftig klarer begründen. Das hat das Parlament beschlossen. Der Bundesrat soll künftig unter anderem aufzeigen müssen, welche Auswirkungen das Notrecht auf die Grundrechte der Bevölkerung hat. Er muss auch darlegen, ob die rechtlichen Voraussetzungen für Notrecht erfüllt sind. Die USA, Dänemark und Grönland wollen heute ihr angekündigtes Sicherheitsabkommen unterzeichnen. US-Präsident Donald Trump, die dänische Ministerpräsidentin und der grönländische Regierungschef wollen sich dafür bei einer Zeremonie am Rande der UNO-Vollversammlung treffen, heißt es in einer Mitteilung. Konkrete Einzelheiten zum Inhalt des Abkommens wurden nicht veröffentlicht. Während der diesjährigen Fußball-WM ist in TV-Übertragungen im Schnitt alle 7 Sekunden Werbung für potenziell schädliche Produkte zu sehen gewesen. Das zeigt eine Studie der Universität Bristol. Jonathan Schöffel.
9: Coca-Cola, Bier oder Glücksspiel. Über 93'000 Logos für ungesunde Produkte sind den Fernsehzuschauerinnen und Zuschauern aufs Auge gedruckt worden. Der grösste Teil sind ungesunde Lebensmittel und Getränke gewesen. Das Forschungsteam das hat die zentral produzierten Live-Bilder von der FIFA analysiert während der WM. Die zusätzlichen Werbespots von den einzelnen TV-Sender die kämen dann also noch obendrauf. Die Forschenden kritisieren auch, dass Produkte ausgestrahlt worden sind, die in anderen Ländern gar nicht erlaubt sind.
8: Vor dem Auftritt von US-Präsident Donald Trump an der UNO-Generaldebatte hat die Weltorganisation ihre Rolltreppen mehrfach kontrolliert. Das bestätigte ein Sprecher. Hintergrund ist ein Vorfall vom vergangenen Jahr. Damals blieb eine Rolltreppe mit Trump und seiner Frau plötzlich stehen. Trump reagierte verärgert und sprach sogar von einer möglichen Verhaftung der Verantwortlichen. 2 Unfallmeldungen gibt es, und zwar auf der A1 Bern Richtung Zürich zwischen Niederbipp und Herkingen und auf der A1 St. Gallen Richtung Zürich zwischen Frietiken und Brüttisellen. Dann gibt es auch noch stockenden Verkehr auf der A1 Bern Richtung St. Gallen zwischen der Verzweigung Lutherbach und Herkingen, auf dem Nordring Bern Richtung St. Gallen zwischen dem Limmataler Kreuz und dem Kubristunnel, auf der A1 Zürich Richtung St. Gallen zwischen Zürich Nord und Zürich Ost und dann auch noch viel Stau auf dem Westring. Euch ganz eine gute Weiterfahrt.
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7: Der Dienstag heute ist der letzte offizielle Sommertag vor dem astronomischen Herbstanfang morgen. Und der wird noch einmal wunderschön. Strahlender Sonnenschein den ganzen Tag, blauer Himmel und dazu 22 Grad im Argovialand. Und der Herbst, der sagt auch mit wunderbarem Wetter Grüezi. Die ganze Woche gibt es ganz viel Sonne und angenehme Temperaturen über 22 Grad für uns.
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7: Wünschen euch einen guten Tag.

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Ganz viele Hits für euch hier bei Radio Arguvia zum Arbeiten. Grüßt euch ins Büro oder auf der Baustelle. Schön sind wir zusammen unterwegs. Im Soundtrack zum Leben jetzt der Nico Santos.

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2: Schön hört ihr Argovia am Dienstag. Ich wünsche euch einen guten Tag. Jetzt ist es 11 Uhr.
5: Ich bin Mary Milanovic.
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5: Der Nationalrat hat gestern ein Inklusionsgesetz angenommen. Das Gesetz soll Menschen mit Behinderung den Alltag erleichtern und ihnen ermöglichen, an der Gesellschaft teilzunehmen. Der Nationalrat sagte mit 108 zu 80 Stimmen Ja. Mit Nein stimmten die meisten SVP- und zahlreiche FDP-Mitglieder, darunter auch der Aargauer SVP-Nationalrat Andreas Glaner. Wer den Vorschlägen zustimme, kaufe sich lediglich ein gutes Gewissen, so Glaner.
7: Auf Kosten der Kantone, die die Rechnung präsentiert bekommen. Auf Kosten der Betroffenen selbst, die am Ende ein Gesetz erhalten, das ihnen nicht wirklich hilft.
5: Nach Angaben des Bundesamts für Statistik leben in der Schweiz rund 1,8 Millionen Menschen mit Behinderung. Die Zahl der Menschen unter einer Schutzmaßnahme der Kindes- und Erwachsenenschutzbehörde KESB ist erneut gestiegen. Ende vergangenen Jahres waren in der Schweiz rund 164.000 Personen betroffen, so viele wie noch nie. Das sind rund 3,4% mehr als im Vorjahr. Laut der Konferenz für Kindes- und Erwachsenenschutz suchen heute mehr Menschen Hilfe, etwa weil psychische Erkrankungen oder häusliche Gewalt früher erkannt werden. Als Gründe wie die Zunahme werden auch lange Wartezeiten in der Psychiatrie genannt. Stiefkinder sollen schneller adoptiert werden können als heute. Daran hält der Nationalrat fest. Im Gegensatz zum Ständerat will er die Vorlage nicht an den Bundesrat zurückweisen. Konkret will der Bundesrat Adoptionen von Stiefkindern erleichtern, die ab ihrer Geburt mit ihrem rechtlichen Elternteil und einem Wunschelternteil zusammenleben. Das Zivilgesetzbuch soll entsprechend angepasst werden. Nun ist wieder der Ständerat am Zug.
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5: Die Rennen der Formel 1 werden vom kommenden Jahr an kürzer. Das wurde bei einem Treffen der zuständigen Kommission beschlossen. Demnach werden die Grand Prix nicht mehr über rund 305 Kilometer führen, sondern über 290. Das entspricht einer Verkürzung um 2 bis 3 Runden. Zudem soll eine Endzeit festgelegt werden. Geduld braucht auf der A1 St. Gallen Richtung Zürich zwischen Efretiken und dem Brütisellen Kreuz wegen einem Unfall. Dann stockt es auch noch auf dem Nordring Bern Richtung St. Gallen zwischen dem Limmatalen Kreuz und dem Gubristunnel und auf dem Westring zwischen Udorf Nord und dem Limmatalen Kreuz. Euch ganz eine gute Weiterfahrt.
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2: Der Dienstag heute ist der letzte offizielle Sommertag vor dem astronomischen Herbstanfang morgen und der wird noch einmal wunderschön. Strahlender Sonnenschein den ganzen Tag, blauer Himmel und dazu 22 Grad im Argovialand. Und der Herbst, der sagt auch mit wunderbarem Wetter Grüezi. Die ganze Woche gibt es ganz viel Sonne und angenehme Temperaturen über 22 Grad für uns.
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2: Schön sind wir da. Guten Tag.

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1: Jetzt mit dem grössten Hit von der schwedischen Band The Cardigans, Love Fool. Den Song kennen viele sicher noch aus einem Film, aus der actiongeladenen Shakespeare-Neuinterpretation von Romeo und Julia mit dem Leonardo DiCaprio in der Hauptrolle. Viele junge Menschen dürften Love Fool aber auch erst durch das Remake von der Band Two Colors kennengelernt haben. Wie auch immer, das Original ist also mittlerweile 30-jährig und es war eine ziemlich schnelle Nummer, hat die Sängerin Nina Persson mal gesagt. Den Text hat sie einfach so mal nebenbei am Flughafen geschrieben, wo sie aufs Flugzeug musste warten. Es ist einfach alles aus ihr rausgesprudelt. Hey, wenn es doch immer so einfach wäre mit diesen Welthits. Das sind The Cardigans und Love Fool.

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1: 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Dazu die besten Hits hier bei Radio Argovia. Richtung Mittagspause gehen wir jetzt mit dem Ray Dalton in My Bones.

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8: Kommen gut durch den Dienstag. Jetzt ist es 12 Uhr.
9: Ich bin Mary Milanovic.
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10: Der Aargauer Grosse Rat will eine strengere Asylpolitik. Eine bürgerliche Mehrheit hat eine Standesinitiative zur Verschärfung der Schweizer Asylpolitik deutlich gutgeheißen. Der FDP-Vorstoß fordert unter anderem schnellere Verfahren und mehr temporären statt definitiven Schutz. Grund seien gestiegene Asylgesuche und überlastete Unterkünfte. Nun muss die Grossrätliche Sicherheitskommission innerhalb 4 Monaten einen Entwurf ausarbeiten. Die Stadt Aarau rechnet für das kommende Jahr mit einem Minus von über 4,8 Millionen Franken. Der Einwohnerrat hat gestern Abend das vom Stadtrat vorgelegte Budget deutlich gutgeheißen. Der Steuerfuß bleibt bei 96%. Der Nationalrat hat gestern ein Inklusionsgesetz angenommen. Das Gesetz soll Menschen mit Behinderung den Alltag erleichtern und ihnen ermöglichen, an der Gesellschaft teilzunehmen. Zur Inklusionsinitiative sagt der Nationalrat hingegen nein. Das sei nicht in Ordnung, sagt die Zürcher Grüne Nationalrätin Anne-Beatrice Schmalz. Die Inklusionsinitiative verlange nichts Außergewöhnliches, sondern gleiche Rechte für alle.
11: Die Initiative geht einen entscheidenden Schritt weiter. Sie will tatsächliche Gleichstellung und die dafür notwendige Unterstützung nicht nur mit einzelnen Maßnahmen fördern, sondern als grundsätzlichen Anspruch in der Verfassung verankern.
10: Das Gesetz ist der indirekte Gegenvorschlag zur Inklusionsinitiative. Nach Angabe des Bundesamts für Statistik leben in der Schweiz rund 1,8 Millionen Menschen mit Behinderung. Geduld brauchen auf der A1 St. Gallen Richtung Zürich zwischen Effretiken und dem Brütisellenkreuz wegen einem Unfall. Dann stockt es auch noch auf dem Nordring Bern Richtung St. Gallen zwischen dem Limmatalenkreuz und dem Gubristunnel und auf dem Westring zwischen Udorf Nord und dem Limmatalenkreuz. Euch ganz gute Weiterfahrt.
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8: Ein Dienstag, wenn ihr schöner nicht könnt sein, am 22. September. Die Temperaturen die pendeln sich heute Nachmittag bei 22 Grad ein. Dazu begleitet uns viel Sonne. Und so geht es weiter, sicher bis und mit dem Wochenende. Jeden Tag sonnig und mit leicht über 20 Grad angenehm warm.
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8: Einen guten Dienstagmittag.

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1: Zusammen gehen wir durch den Mittag. Jetzt ist es 12:30.
2: Ich bin Mary Milanovic.
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3: Der Aargauer Grosse Rat will eine strengere Asylpolitik. Eine bürgerliche Mehrheit hat eine Standesinitiative zur Verschärfung der Schweizer Asylpolitik deutlich gutgeheißen. Der FDP-Vorstoß fordert unter anderem schnellere Verfahren und mehr temporären statt definitiven Schutz. Grund seien gestiegene Asylgesuche und überlastete Unterkünfte. Nun muss die Grossrätliche Sicherheitskommission innerhalb 4 Monaten einen Entwurf ausarbeiten. Die Stadt Aarau rechnet für das kommende Jahr mit einem Minus von über 4,8 Millionen Franken. Der Einwohnerrat hat gestern Abend das vom Stadtrat vorgelegte Budget deutlich gutgeheißen. Der Steuerfuß bleibt bei 96%. Die Zahl der Menschen unter einer Schutzmaßnahme der Kindes- und Erwachsenenschutzbehörde KESB ist erneut gestiegen. Ende vergangenen Jahres waren in der Schweiz rund 164.000 Personen betroffen, so viele wie noch nie. Das sind rund 3,4% mehr als im Vorjahr. Laut der Konferenz für Kindes- und Erwachsenenschutz suchen heute mehr Menschen Hilfe, etwa weil psychische Erkrankungen oder häusliche Gewalt früher erkannt werden. Als Gründe für die Zunahme werden auch lange Wartezeiten in der Psychiatrie genannt. Stiefkinder sollen schneller adoptiert werden können als heute. Daran hält der Nationalrat fest. Im Gegensatz zum Ständerat will er die Vorlage nicht an den Bundesrat zurückweisen. Konkret will der Bundesrat Adoptionen von Stiefkindern erleichtern, die ab ihrer Geburt mit ihrem rechtlichen Elternteil und einem Wunschelternteil zusammenleben. Das Zivilgesetzbuch soll entsprechend angepasst werden. Nun ist wieder der Ständerat am Zug. Geduld braucht auf der A1 St. Gallen Richtung Zürich zwischen Efretiken und dem Brütiseller Kreuz wegen einem Unfall. Dann stockt es auch noch auf dem Nordring Bern Richtung St. Gallen zwischen dem Limmataler Kreuz und dem Gubristunnel und auf dem Westring zwischen Udorf Nord und dem Limmataler Kreuz. Euch ganz eine gute Weiterfahrt.
4: Angenehme 22 Grad heute am Nachmittag, dazu eine viel Sonne, da bleibt es weiterhin trocken, auch der Rest der Woche. Wunderschönes Herbstwetter, das wir hier geniessen, jeden Tag sonnig und mit leicht über 22 Grad angenehm warm.
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1: Ich bin der Urs Hofstetter. In der EU war letztes Jahr jedes sechste neu eingelöste Auto ein Elektroauto. Die über 17% von allen Neuzulassungen sind ein neuer Rekord, so das Statistische Deutsche Bundesamt. Der grösste Anteil mit über 42% haben Hybridfahrzeuge ausgemacht, vor reinen Benziner und reinen Diesler. Vor 10 Jahren hat der Anteil E-Auto nur 0,5% ausgemacht. Und der Reisekonzern TUI hat den Iran-Krieg und den Trend zu Last-Minute-Buchungen deutlich zu spüren bekommen. Der buchende Umsatz im Pauschalreisegeschäft ist im Vergleich zum Sommer letztes Jahr um 5% gesunken. Laut TUI dürfte sich der Trend von Sportbuchungen auch in die Wintersaison einziehen.
0: Und jetzt der Zwischenstand von der Schweizer Börse. 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
2: Obwohl der wieder leicht steigende Ölpreis ein bisschen aufs Gemüt der Anleger drückt, kann sich der S&MI knapp im Plus halten. Ein bisschen Entspannung kommt aber auch von Hoffnung auf eine diplomatische Lösung im Nahostkonflikt. Mit minus 1,5% gehört UBS zu den Handvoll Verlierer. Kurzzeitig hat der Aktienkurs zum Start im Handelstag den tiefsten Stand seit Ende Juni dieses Jahres erreicht gehabt. Die aktuell zur Diskussion stehende Regulierungsverschärfung geht nicht spurlos am Aktienkurs vorbei. Aus dem breiten Markt drückt Neuron im Fokus der Anleger. Das Biopharma-Unternehmen hat heute Morgen für das erste Semester einen Verlust von 16,4 Millionen Euro bekannt gegeben. Als Grund für das Minus werden unter anderem die gestiegenen Ausgaben für die Forschung und Entwicklung für einen Hoffnungsträger Evenamide angeführt. CEO Stefan Weber zeigt sich sehr zufrieden mit dem Fortschritt, der bezüglich Evenamide erzielt werden. Das hilft dem Aktienkurs aktuell nicht viel. Er rutscht bis zur Berichtszeit rund 5,7% ins Minus ab. Miriam Mösch, direkt aus dem Börsenhandel auf der Aargauischen Kantonalbank.
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12: Starte gut in Nachmittag. Es ist 1.
13: Ich bin der Nico Eichwald.
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14: Der Aargauer Große Rat will eine strengere Asylpolitik. Eine bürgerliche Mehrheit hat eine Standesinitiative zur Verschärfung der Schweizer Asylpolitik deutlich gut geheißen. Der Vorstoß der FDP fordert unter anderem schnellere Verfahren und mehr temporären statt definitiven Schutz. Begründet wurde der Antrag mit gestiegenen Asylgesuchen und überlasteten Unterkünften. Nun muss die Grossrätliche Sicherheitskommission innerhalb 4 Monaten einen Entwurf ausarbeiten. Die Stadt Aarau rechnet für das kommende Jahr mit einem Minus von über 4,8 Millionen Franken. Der Einwohnerrat hat gestern Abend das vom Stadtrat vorgelegte Budget deutlich gutgeheißen. Der Steuerfuß bleibt bei 96%. Der Bund passt die Tarife der direkten Bundessteuer für das nächste Steuerjahr an die Teuerung an. Das heißt, wer wegen der Inflation mehr verdient, soll deshalb nicht automatisch mehr Steuern zahlen. Angehoben werden unter anderem verschiedene Steuerabzüge sowie die Einkommensgrenzen in den Tarifstufen, teilt das Finanzdepartement mit. Grundlage ist eine Teuerung von 0,47% seit dem letzten Ausgleich. Schoki-Waffeln von Coop werden vermehrt mit Luft statt Gurzli in den Schachteln verkauft. Wie SRF berichtet, würden einige Waffeln fehlen. Der Detailhändler Coop betont aber, das Gewicht stimme in jedem Fall. Der Eindruck entstehe, weil sich einzelne Waffeln beim Abfüllen drehen und verrutschen. Coop hat bereits Anpassungen an den Maschinen vorgenommen, damit das künftig seltener passiert.
15: Es stockt aktuell auf der A1 Nordring Zürich-Bern Richtung St. Gallen zwischen dem Limmataler Kreuz und dem Gubrist-Tunnel. Und dann haben wir noch Stau auf der A1 St. Gallen Richtung Zürich zwischen der Fretika und dem Brütiseller Kreuz.
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16: Dienstag, wenn ihr schöner nicht könnt sein, am 22. September. Die Temperaturen die pendeln sich heute Nachmittag bei 22 Grad ein. Dazu begleitet uns viel Sonne. Und so geht es weiter, sicher bis und mit dem Wochenende. Jeden Tag sonnig und mit leicht über 20 Grad angenehm warm.
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16: Ich wünsche einen schönen Dienstagnachmittag.

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guten Start in den Nachmittag mit den besten Hits hier bei Radio Argovia. Jetzt musst du alles Kaffee rauslassen und richtig gemütlich starten. Zum Radio aus gibt es Justin Bieber und Sorry bei Radio Argovia. Schön.

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14: Ich bin der Nico Eichwald.
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15: Der Bund passt die Tarife der direkten Bundessteuer für das nächste Steuerjahr an die Teuerung an. Das heißt, wer wegen der Inflation mehr verdient, soll deshalb nicht automatisch mehr Steuern zahlen. Angehoben werden unter anderem verschiedene Steuerabzüge sowie die Einkommensgrenzen in den Tarifstufen, teilt das Finanzdepartement mit. Grundlage ist eine Teuerung von 0,47% seit dem letzten Ausgleich. Für Beistandschaften sollen in der Schweiz künftig häufiger nahestehende Personen eingesetzt werden. Das will der Nationalrat. Er hat eine entsprechende Änderung des Zivilgesetzbuchs einstimmig gutgeheißen. Die Kinder- und Erwachsenenschutzbehörden KESB soll demnach prüfen müssen, ob Angehörige oder andere Bezugspersonen die Aufgabe übernehmen können. Zudem sollen faktische Lebenspartner urteilsunfähige Partnerinnen oder Partner vertreten dürfen. Schokiwaffeln von Coop werden vermehrt mit Luft statt Gurzli in den Schachteln verkauft. Wie SRF berichtet, würden einige Waffeln fehlen. Der Detailhändler Coop betont aber, das Gewicht stimme in jedem Fall. Der Eindruck entstehe, weil sich einzelne Waffeln beim Abfüllen drehen und verrutschen. Coop hat bereits Anpassungen an den Maschinen vorgenommen, damit das künftig seltener passiert. Im Katmai-Nationalpark in Alaska beginnt heute wieder die Fat Bear Week. Bei dem Online-Wettbewerb treten 16 Braunbären gegeneinander an. Gesucht wird der Bär, der sich vor dem Winterschlaf die größten Fettreserven angefressen hat. Titelverteidiger ist das Männchen Chunk. Für den Sieg sind auch andere Eigenschaften wie etwa Temperament und Fischfangkünste ausschlaggebend. Mit der Aktion will der Nationalpark auf die Bedeutung eines gesunden Ökosystems und den Schutz der Braunbären aufmerksam machen. Es stockt auf dem Nordring Bern Richtung St. Gallen zwischen dem Limmataler Kreuz und dem Gubrisch-Tunnel. Genauso auf der A1 St. Gallen Richtung Zürich zwischen der Fretig und dem Brütiseller Kreuz, dort wegen Bauarbeiten. Und ein Blick zum Gotthardtunnel, dort ist ab Quinto 3 km Stau und eine Wartezeit von etwa 30 Minuten.
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16: Angenehme 22 Grad heute am Nachmittag, dazu eine viel Sonne, da bleibt es weiterhin trocken, auch den Rest der Woche. Wunderschönes Herbstwetter, das wir hier geniessen, jeden Tag sonnig und mit leicht über 22 Grad angenehm warm.
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0: gehen wir.
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0: So der herrliche Dienstagnachmittag mit Lieblingsmusik. Aktuell ganz vorne mit dabei in den Charts. Teddy Swims, Mr. Know-It-All. Gute Laune dank der Sonne, aber auch dank der Hits zum Radio aus. Purple Disco Machine, Sophie and the Giants parat für euch. Und ein paar Jahre zurück mit Katy Perry und Last Friday Night. Die Hits, die warten nach dem 3 auf euch.
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0: Schönen Dienstagnachmittag wünsche ich euch. Es wird 3.
5: Ich bin der Nico Eichwald.
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5: Das Parlament verlangt strengere Regeln im Kampf gegen häusliche Gewalt. Die Walliser Mittelständerätin Marianne Maret fordert unter anderem einheitliche Regeln für Prävention, Opferschutz und Strafverfolgung. In der Schweiz seien die Schutzmechanismen unzureichend und zu fragmentiert, argumentiert Maret. Die Motion fordert zudem einen einfachen und garantierten Zugang zu Frauenhäusern, Notunterkünften und spezialisierten Beratungsstellen. Die Schweiz hat deutlich mehr Geld aus dem Ausland eingenommen, als dorthin abgeflossen ist. Der Überschuss in der sogenannten Leistungsbilanz hat sich mehr als verdoppelt auf 23,7 Milliarden Franken. Hauptgrund war der Warenhandel, wie die Schweizerische Nationalbank mitteilt. Zudem fiel das Minus im Goldhandel kleiner aus als vor einem Jahr. In der EU sind 2025 so viele Elektroautos neu zugelassen worden wie noch nie. 17,3% aller neuen Personenwagen waren reine Elektroautos, also gut jedes sechste Fahrzeug. Den höchsten Anteil verzeichneten Dänemark, die Niederlande und Malta. Grund sind unter anderem die hohen Spritpreise und bessere Ladeinfrastrukturen. Aus einem Weingut im Norden Italiens sind mehr als 3000 Flaschen Barolo gestohlen worden. Barolo ist einer der bekanntesten, meist gelobten und teuersten italienischen Weine. Die unbekannten Täter sollen zu Fuß über die Weinberge gekommen und durch ein ungesichertes Fenster in das Weingut gestiegen sein, schreibt die Polizei. Der Gesamtwert der gestohlenen Flaschen beläuft sich auf mehrere hunderttausend Euro.
0: Ab auf die Strasse nach dem 3 sieht es da gar nicht mal so schlecht aus. Das heisst, ihr verliert nie mehr als 10 Minuten durchs Argovia-Land durch. Kürzere Meldungen seht ihr jetzt in der Radio Argovia-App. Fahrt gut.
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0: Herrliches Wetter, das nehmen wir auch heute mit in Feurobenie. Jetzt aktuell messen wir in Fiedlisbach 21 Grad. Die Nacht die ist den Sternen klar und mit den Haufen Sonne geht es auch durch den Rest der Woche. Da kann man schön zusammenfassen. Mit angenehmen Temperaturen immer so knapp über 20 Grad.
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0: Freut mich sehr, mit eurer Lieblingsmusik geht es durch den Nachmittag Argovia Land. Terry Swims, der ist immer noch hoch im Kurs mit seinem Mr. Know-It-All, Platz Nummer 2 vom Argovia Countdown. Euch den Charts am Samstagnachmittag, jetzt am Dienstagnachmittag. Geniessen.

0: 6, durch den Nachmittag. Schön, dass ihr die Feurobig-Show bei Argovia. Und normalerweise weiss ich eigentlich so ziemlich, was mich in meiner Feurobig-Show erwartet. Jetzt geht es ein bisschen anders. 10 Sekunden vor das Lied, das ihr gerade gehört habt, fertig ist Urs Hofstetter zu mir ins Studio gekommen. Ich muss etwas sagen. Ja, ich vertraue dir jetzt einfach.
1: Was? Genau, es ist dringend, Nicole. Und zwar hat die Alarmierungs-App Alert Swiss Meldung durchgegeben. Stromausfall im Aargau, also nicht im ganzen Aargau, sondern vor allem im Seetal. Das betroffene Gebiet ist Lenzburg, Seon, Eglischwil und Singen. Dort haben wir also seit ein paar Minuten einen Stromausfall. Der Grund ist noch nicht bekannt und wie lange es geht, bis die Leute wieder die Fuss haben. Das Lenzburg, Seon, Eglischwil und Singen ist auch noch nicht bekannt, aber es ist jetzt auf einmal so. Und ja, das ist immer unangenehm.
0: Das ist es auch. Und gleichzeitig bei diesem schönen Wetter schnell ein Päuschen einlegen, schnell ein bisschen raus an die frische Luft und die Sonne geniessen, ist doch gar nicht so schlecht, oder? Danke
1: ja,
0: für die Info.
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0: Mit dem schönsten Wetter durch den Nachmittag.
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0: Und natürlich Stimmen, die begeistern. Aus Solothurn gibt es den Solaroy und Hurricane für euch. Sie ist Garantin für gute Laune. Shakira zusammen mit dem Wyclef Jean und Hips Don't Lie. Und wenn ihr noch ein bisschen Power braucht Richtung Feierabend, dann ist sie ja genau richtig und unstoppable im Soundtrack zum Leben.
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0: Mit allen Hits im Ohr. Calvin Harris zusammen mit Ellie Goulding noch parat vor dem 4. I Need Your Love. Noch ein kurzer Break.
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0: Der schönen Nachmittag mit den besten Hits im Ohr. Zurück in die 90er jetzt.
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4: Jetzt mit dem grössten Hit von der schwedischen Band, The Cardigans, Love Fool. Den Song kennen viele sicher noch aus einem Film, aus der actiongeladenen Shakespeare-Neuinterpretation von Romeo und Julia mit dem Leonardo DiCaprio in der Hauptrolle. Viele junge Menschen dürften Love Fool aber auch erst durch das Remake von der Band Two Colors kennengelernt haben. Wie auch immer, das Original ist also mittlerweile 30-jährig und es war eine ziemlich schnelle Nummer, hat die Sängerin Nina Persson mal gesagt. Den Text hat sie einfach so mal nebenbei am Flughafen geschrieben, wo sie aufs Flugzeug musste warten. Es ist einfach alles aus ihr rausgesprudelt. Hey, wenn es doch immer so einfach wäre mit diesen Welthits. Das sind The Cardigans und Love Fool.

0: Miteinander gehen wir durch den schönen Dienstagnachmittag.
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0: Und holen uns da tolle musikalische Unterstützung. Von Michel Schulte, 5 a.m. in voller Länge für euch parat. Oder freut euch auf den Klassiker, dürfen wir sagen. Geht einfach immer. Natasha Bedingfield sorgt für gute Laune mit Unwritten nach dem 4.
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0: Habt einen schönen Nachmittag. Jetzt ist es 4 Uhr.
6: Ich bin der Nico Eichwald.
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7: Im unteren Seetal ist um kurz vor 15 Uhr der Strom ausgefallen. Betroffen sind die Gemeinden Lenzburg, Seon, Egliswil und Sengen, wie die Alarmierungs-App Alert Swiss mitteilt. Laut dem Energiedienstleister AEW Energie dürfte die Störung rund 2 Stunden dauern. Der Grund für den großflächigen Stromausfall ist noch unbekannt. Der Aargauer Große Rat will kürzere Ausbildungen für Lehrpersonen ohne anerkanntes Diplom prüfen lassen. Er hat ein entsprechendes überparteiliches Postulat mit großem Mehr überwiesen. Der Regierungsrat muss nun abklären, wer für eine solche Ausbildung in Frage käme, wie sie aussehen könnte und was sie kosten würde. Hintergrund ist der Lehrpersonenmangel im Kanton Aargau. Als einzige Partei lehnte die SVP den Vorstoß ab. Der Nationalrat will strengere Regeln für den Kauf von Immobilien durch Personen aus dem Ausland. Er hat deshalb die Verschärfung der sogenannten Lex Koller mit 123 zu 54 Stimmen angenommen. Die Verschärfung würde allerdings vor allem Tourismusregionen treffen und nicht für mehr Wohnraum in der ganzen Schweiz sorgen, sagt der Walliser Mitte-Nationalrat Sidney Kamerzin.
8: Glauben Sie wirklich, dass ein Verbot des Verkaufs von Ferienwohnungen und Chalets in Wallis, Tessin, Grau und Bern diese Situation der Schweizer Markt in den Städten verbessern wird? Die Antwort ist natürlich nein.
7: Unterstützt wurde der SVP-Vorstoß von SP und Grünen. Im Ständerat dürfte der Vorstoß auf mehr Widerstand stoßen. Dort haben FDP und Mitte die Mehrheit.
0: Das ist die Übersicht. Nach dem 4. Da haben wir nur 2 längere Staumeldungen in der Region Zürich beim Gubrist. Auf der A1 Richtung St. Gallen. Ab Dietikon bis Führer zu der Röhre haben wir gute 10 Minuten länger. Auf dem Westring Richtung Zürich klemmt es ab Urdorf Nord bis ins Limmentaler Kreuz. Ein Plus dort von einer Viertelstunde. Sonst verlieren wir aktuell nie mehr als 10 Minuten. Fahren gut.
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0: Und das schöne Wetter, das nehmen wir doch gerne auch mit in den Feierabend hin. Jetzt kurz nach dem 4 Uhr meldet uns Eiken 22 Grad. Die Nacht später ist den Sternen klar und mit viel Sonne geht es auch durch den Rest der Woche mit angenehmen Temperaturen jeden Tag um die 20 Grad.
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0: Freue mich sehr, gehen wir miteinander den schönen sonnigen Nachmittag mit der Hitze im Ohr. Ich habe es versprochen, jetzt Michael Schulte und 5 a.m.

Argoviland, haben wir es auch im Gesicht, das breiteste Grinsen bei diesem wunderschönen Wetter. Muss ich wirklich sagen, schöner könnte er nicht sein, sondern 22. im September. Sonne pur draussen im Argoviland, herrliche 22 Grad und das nach dem 4. Ich würde sagen, die Sonnenbrille die macht heute noch lange nicht für oben, eher dafür vielleicht ein bisschen früher. Ich bringe euch richtig für oben mit den besten Hits, den Soundtrack zum Leben. Dann haben wir es gemütlich jetzt mit One Republic, Need Your Love. Schön sind ihr da.

0: kommen mit uns richtig für oben. Elizabeth Taylor. Und die Sonne geniessen. Geht wunderbar. Zu dem Hit hier, Lush Life. Sarah Larsen.
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0: Schön, dass ihr die Pyrovik-Show am Dienstag. Jetzt wird es dann gerade 16:30.
3: Ich bin der Nico Eichwald. Guten Tag.
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3: Das untere Seetal hat wieder Strom. Kurz vor 16 Uhr konnte der großflächige Stromunterbruch behoben werden, wie die ARW Energie mitteilt. Betroffen von der rund einstündigen Störung waren die Gemeinden Lenzburg, Seon, Eglisswil, Halwil und Singen. Den Stromunterbruch ausgelöst hatten Tiefbauarbeiten. Das Parlament verlangt strengere Regeln im Kampf gegen häusliche Gewalt. Die Walliser Mittelständerätin Marianne Maret fordert unter anderem einheitliche Regeln für Prävention, Opferschutz und Strafverfolgung. In der Schweiz seien die Schutzmechanismen unzureichend und zu fragmentiert, argumentiert Maret. Die Motion fordert zudem einen einfachen und garantierten Zugang zu Frauenhäusern, Notunterkünften und spezialisierten Beratungsstellen. Die Schweiz hat deutlich mehr Geld aus dem Ausland eingenommen, als dorthin abgeflossen ist. Der Überschuss in der sogenannten Leistungsbilanz hat sich mehr als verdoppelt auf 23,7 Milliarden Franken. Hauptgrund war der Warenhandel, wie die Schweizerische Nationalbank mitteilt. Zudem fiel das Minus im Goldhandel kleiner aus als vor einem Jahr. Aus einem Weingut im Norden Italiens sind mehr als 3000 Flaschen Barolo gestohlen worden. Barolo ist einer der bekanntesten, meist gelobten und teuersten italienischen Weine. Die unbekannten Täter sollen zu Fuß über die Weinberge gekommen und durch ein ungesichertes Fenster in das Weingut gestiegen sein, schreibt die Polizei. Der Gesamtwert der gestohlenen Flaschen beläuft sich auf mehrere hunderttausend Euro.
0: Ab auf die Strasse um 16:30 mit der längsten Staumeldung ab einem Plus von 10 Minuten. In der Region Zürich vor dem Gubrist stehen wir auf der A1 Richtung St. Gallen. Ab die Etikon bis vorne zu der Röhre kommen die 10 Minuten dazu. Auf dem Westring Richtung Zürich zwischen Urdorf Nord und dem Limmentaler Kreuz ist es eine gute Viertelstunde, die wir anstehen. Und dann hat es in der Region Lenzburg noch einen Unfall gegeben auf der A1 Richtung Zürich. Ab Lenzburg bis in die Verzweigung Bierfeld, darum stockend. Auch dort nimmt der Stau jetzt natürlich immer mehr zu. Kommen gut ans Ziel.
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0: Auf dem Weg in Feuroben begleitet uns die Sonne bei aktuell 21 Grad Koblenz. Die Nacht ist den Sternen klar und mit viel Sonne geht es auch durch den Rest der Woche. Angenehm warme Temperaturen, so zwischen 20 und 25 Grad, erwarten wir hier bis und mit am Sonntag.
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0: Schön, gehen wir miteinander. Geniessen die Sonne.
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0: kommen gut Richtung Feuerwehr. Jetzt sind gerade Cyril und Stumblerin.
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0: Google Führerbeigeschau am Dienstag. Mit einer kleinen Katastrophe jetzt. Wie soll man das noch aussprechen? Naziert.
1: Hast du meinem Namen gerade Katastrophe gesagt?
0: Furchtbar. Tristan rückwärts heisst Naziert.
1: Genau, also vornehm rückwärts heute Morgen ja das grosse Thema auch in der Arcovia Morgenshow und es beschäftigt uns auch heute Nachmittag. Du machst dich lustig über meinen Namen, finde ich nicht ganz so cool. Ich möchte aber auch über deine Söhne reden. Jetzt wird es persönlich, merkst du?
0: Ich merke es sehr, aber da rede ich im Fall mit Stolz drüber, weil das ist ja mal eine coole Idee gewesen, oder?
1: Also, wie heisst dein erster Sohn rückwärts?
0: Nael.
1: Und wie heisst dein zweiter Sohn vorwärts?
0: Nael.
1: Also der zweite Sohn heisst so wie der erste einfach rückwärts.
0: Ja, genau.
1: Hast du gefunden, es gibt ein bisschen wenig Namen auf der Welt? Oder
0: es gibt wirklich wenig. Ich finde das einfach so eine coole Kombination. Oder? Die Buben sind doch jetzt so miteinander verbunden, weil der eine heisst rückwärts, der Name vom anderen. Und es sind zwei schöne Namen. Musst also zugeben. Besser als wie heisst, ist Naziert.
1: 1-0, okay.
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0: auf eine gute Zeit im Dienstag oben.
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0: Ist eigentlich schon garantiert mit diesen grossen Stimmen da. Da tanzen wir richtig für oben mit Miles Smith und Stay. DJ Lost Frequencies am Start und Reality. Wir gehen zurück in die 90er zu dem coolen Hit von Britney Spears und Oops, I Did It Again für euch nach dem 5.
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0: Dienstag, der 22. September. Jetzt ist es 5 Uhr.
11: Ich bin der Nico Eichwald.
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13: Im Furtal führt ein Brand in Buchs zu starker Rauchentwicklung und einem starken, unangenehmen Geruch. Das meldet Alert Swiss. Anwohner sollten Fenster und Türen schließen. Zudem sollten Lüftungen und Klimaanlagen ausgeschaltet werden. Der Brand führt zudem zu einer starken Verkehrsbeeinträchtigung. Das Furtal sollte weiträumig umfahren werden. Der Aargauer Große Rat will ein Kopftuchverbot für Staatsangestellte. Nun muss der Regierungsrat ein Gesetz ausarbeiten, das Lehrpersonen und Verwaltungsangestellten im Aargau das Tragen von auffällig religiös geprägten Kleidungsstücken und Symbolen untersagt, wie es im Motionstext heißt. Den Vorstoß hatten Großräte aus den Reihen von SVP, FDP, Mitte und EDU eingereicht. Der Aargauer Große Rat will kürzere Ausbildungen für Lehrpersonen ohne anerkanntes Diplom prüfen lassen. Er hat ein entsprechendes überparteiliches Postulat mit großem Mehr überwiesen. Der Regierungsrat muss nun abklären, wer für eine solche Ausbildung in Frage käme, wie sie aussehen könnte und was sie kosten würde. Hintergrund ist der Lehrpersonenmangel im Kanton Aargau. Als einzige Partei lehnte die SVP den Vorstoß ab. Der Nationalrat will strengere Regeln für den Kauf von Immobilien durch Personen aus dem Ausland. Er hat deshalb die Verschärfung der sogenannten Lex Koller angenommen. Der Vorstoß stammt vom Zuger SVP-Nationalrat Thomas Eschi. Unterstützt wurde er auch von SP und Grünen. Der Schweizer Immobilienmarkt gehöre zu den attraktivsten der Welt. Deshalb braucht es Regeln, sagt die Zürcher SP-Nationalrätin Jacqueline Badran.
14: Weil stabile Währung, tiefe Zinsen, extrem hohe Einkommen der Personen, alle wollen hier rein. Boden lässt sich nicht vermehren, mehr Kapital macht, dass die Preise hochgehen.
13: Im Ständerat dürfte der Vorstoß auf mehr Widerstand stoßen. Dort haben FDP und Mitte die Mehrheit.
0: Und dann schalten wir raus direkt live an die Börse zum Stefan Plüss. Stefan, was gibt es Spannendes von der Börse?
15: Ja, heute zeigt sich wieder mal, wie speziell der SMI doch ist. Er ist nämlich praktisch unverändert, weil Novartis und Roche im Minus notieren. Sonst hat es aber ein paar spektakuläre Bewegungen nach oben. Emreis, Geberit und Sika legen allesamt um fast 3% zu. Im Fokus ist heute aber nochmal die UBS-Aktie vor der morgigen Ständeratsdebatte. Nach einem Rollercoaster-Tag notiert die UBS-Aktie im Moment rund 3,5% im Minus.
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0: Und Und dann ab auf die Strasse. Das ist das Neueste von unterwegs am gleich 5 ab 5. Die brauchen länger von Zürich her in Aargau rein. Ab Dietiken bis Megenwil. Immer mal wieder Stop and Go. Ein Plus von einer Viertelstunde. Dann hat es aber auch noch einen Unfall gegeben in der Region Aarau-Lenzburg. Auf der A1 Richtung Zürich. Ab Aarau-Ost bis Lenzburg verlieren wir aktuell auch rund 10 Minuten eben wegen dem Unfall. Beim Gubrist noch anstehen auf der A1 Richtung St. Gallen. Zwischen Dietiken und dem Gubrist ein Plus von 10 Minuten. Auf dem Westring Richtung Zürich zwischen Urdorf Nord und Limmat Taler Kreuz kommen 20 Minuten oben drauf und auf der A51 Richtung Flughafen zwischen Zürich Nord und dem Bubenholztunnel stellt sich der Verkehr nach einem Unfall die linke Spur dort gesperrt. Auch dort verliert er im Moment rund 10 Minuten. Und wir haben es gehört in den Nachrichten, es brennt und darum sollte man das Furtal am besten grossräumig umfahren. Dort kommt es überall ein bisschen zu Verkehrsbehinderungen. Kommen gut und sicher heim.
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0: Was für ein schöner Start in Feuer oben mit den letzten Sonnenstrahlen vom Tag und angenehm warmen 21 Grad Dürrenäsch. Nacht ist dann sternenklar und mit einem Haufen Sonne geht es dann auch in die zweite Wochenhälfte. Bis und mit am Wochenende bleibt es sonnig, trocken und angenehm warm mit Temperaturen zwischen 20 und 25 Grad.
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0: Und die Ferien, die gehen definitiv in Geschichte. Der Sven von Vilmergen verreist nämlich schon gleich das erste Mal ohne seine Eltern. Und das Beste, Radio Argovia zahlt zum auch noch. Wir hören rein, gerade nach drei Hits, allen voran, wie versprochen, jetzt der Miles Smith und Stay. Kommen gute Feierabend.
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0: Miteinander gehen wir durch den Sonic-Büro.
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0: Und setzen dann noch das Liegestühle an. Für den Marvin Game. Für den Charlie Puff und Meghan Trainor. Marvin Game jetzt den gerade für euch. Der Klassiker von Genesis gibt es auf der Uhr. Jesus, he knows me. Und für gute Laune sorgt der DJ Alle Farben und Body Talk.
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2: 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Nach der grossen Datenpanne bei der neuen Liegenschaftsbewertung im Aargau warten tausende Eigentümer immer noch auf Post. Außerdem Loch in der Kasse. Der Kanton Solothurn rechnet mit einem 75 Millionen Franken Defizit. Und Neuausrichtung nach dänischem Modell. Der Aargau will bei der Asylpolitik Druck auf den Bund machen.
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0: 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Es war 17:30 Uhr.
8: Ich bin der Nico Eichwald. Guten Abend.
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8: Der Aargauer Grosse Rat will ein Kopftuchverbot für Staatsangestellte. Nun muss der Regierungsrat ein Gesetz ausarbeiten, das Lehrpersonen und Verwaltungsangestellten im Aargau das Tragen von auffällig religiös geprägten Kleidungsstücken und Symbolen untersagt, wie es im Motionstext heißt. Den Vorstoß hatten Großräte aus den Reihen von SVP, FDP, Mitte und EDU eingereicht. Im Furtal führt ein Brand auf einem Schrottplatz in Buchs zu starker Rauchentwicklung und einem starken unangenehmen Geruch. Das meldet Alert Swiss. Anwohner sollten Fenster und Türen schließen. Zudem sollten Lüftungen und Klimaanlagen ausgeschaltet werden. Der Brand führt zudem zu einer starken Verkehrsbeeinträchtigung. Das Furtal sollte weiträumig umfahren werden. Künstliche Intelligenz soll besser überwacht und kontrolliert werden. Das fordern 22 Staats- und Regierungschefinnen und Chefs. Angestoßen haben die Erklärung Norwegen und Finnland. Sie fordern, dass KI-Firmen nachvollziehbare Sicherheitsvorkehrungen treffen und diese unabhängig prüfen lassen müssen. Außerdem müssten schwerwiegende Störfälle gemeldet werden. Außerdem solle geprüft werden, ob die UNO verbindliche Maßstäbe setzen und Kontrollen durchführen könne. Gemeinsam mit dem Weltfußballverband FIFA hat das Außendepartement EDA 2 neue Fußballfelder im besetzten palästinensischen Gebiet gebaut, die heute eröffnet worden sind. Die Schweiz unterstützt mit 120.000 Franken den Zugang von Kindern zu Sport und sicheren Begegnungsräumen, schreibt das EDA. Die neuen Spielfelder werden in Zukunft als Orte für Kinder- und Breitensport sowie für Begegnungen und sozialen Zusammenhalt genutzt.
1: Sport.
8: Der FC Aarau verstärkt sein Mittelfeld. Vom Tessiner Erstligisten AC Taverne kommt Alessandro Bizzarri aufs Brücklifeld. Der 18-jährige Tessiner habe einen 4-Jahres-Vertrag unterschrieben, teilt der FCA mit.
0: Kurz vor Handelsschluss, da steht der SMI ganz knapp im Plus mit 0,09%. Zu den Währungen, ein Euro gibt es aktuell für 93 Rappen, ein US-Dollar bekommen wir für 82 Rappen.
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0: Dann ab auf die Strasse mit den längsten Verkehrsmeldungen, ab einem Plus von 10 Minuten. Von Zürich her in Aargau rein, brauchen wir rund 20 Minuten länger auf der A1 Richtung Bern. Ab Dietikon bis Aarau-Ost immer mal wieder Stop and Go. Auf der anderen Seite klemmt es auf der A1 Richtung Zürich, ab Aarau-Ost und Mägenwil. Durch jetzt einen Unfall gegeben, zum Teil ist der Pannenstreifen blockiert, die haben auch 20 Minuten länger. Gehen wir zum Gubrist auf der A1 Richtung St. Gallen, ab Dietikon bis Zürich Affolter, ein Plus von einer Viertelstunde. Auf dem Westring Richtung Zürich klemmt es zwischen Urdorf Süd und dem Limmentaler Kreuz. Dort verlieren wir 20 Minuten. Und einen Unfall hat es auch noch gegeben auf der Flughafenautobahn zwischen Zürich Nord und dem Bubenholztunnel. Die linke Spur dort im Moment gesperrt. Dort brauchen wir auch rund 20 Minuten länger. In der Region Basel anstehen auf der A2 Richtung Basel zwischen dem Schweizer Hallentunnel und der Verzweigung Wiese haben wir rund eine Viertelstunde länger. Und wir haben es gehört in den Nachrichten, in Buchs, Zürich brennt und man sollte dort unbedingt das Fuhrtal weiträumig umfahren. Rund ums Fuhrtal dort also rechte Verkehrsbehinderungen und Stau im Moment. Kommen Sie oder so gut und sicher heim.
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0: So schön geht der letzte Sommertag zu Ende. Heute Nacht ja den meteorologischen Herbstanfang. Aktuell geniessen wir es noch mit 21 Grad zu Rupperswil. Die Nacht ist dann sternenklar und es geht weiter mit dem wunderbaren Wetter bis Ende der Woche. Jeden Tag sonnig, trocken und mit Temperaturen zwischen 20 und 25 Grad angenehm warm.
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0: Kommen gut in den Feierabend. Schön sind ihr da.
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Argovia Lanz, kann man schöner in Feuroben starten am 22. September? Ich glaube es nicht. Aktuell ja wirklich das perfekte Wetter. Und ich weiß nicht, ob es euch gleich gegangen ist wie mir diesen Sommer, aber als ich ein paar Mal gedacht, kann es nicht endlich wieder ein bisschen kühler werden. Und es ist kühler geworden, aber die Sonne ist geblieben. Angenehme 21 Grad und das um 5:45 Uhr zu oben. Sonnenuntergang etwa in knapp anderthalb Stunden, so lange geniessen wir sie noch. Und wenn ihr das Beste wissen, die Aussichten einfach herrlich. Sicher bis und mit am Sonntag geniessen wir das wunderschöne Wetter. Morgen geht es los mit dem Herbst und viel Sonne, angenehme Temperaturen. Schönen Abend euch.

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In die schönste Zeit vom Tag starten. Das ist der Feierabend mit der unverkennbaren, wunderschönen Stimme von der Kelly Clarkson jetzt. Because of you. 10 vor 6 haben wir.

0: Guten Abend, Argovia Land.
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0: Schöne Feierabend wünsche ich. Mit der Hymne von Ed Sheeran, Camera nach dem 6. Entspannen mit Anne-Marie und 2002. Und die nötige Power im Feierabend liefert uns die Kyle Cruz und Dynamite im Soundtrack zum Leben.
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0: Jetzt ist der Dienstag. Jetzt ist es oben um 6 Uhr.
4: Ich bin der Nico Eichwald. Guten Abend.
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4: Der Aargauer Grosse Rat will ein Kopftuchverbot für Staatsangestellte. Nun muss der Regierungsrat ein Gesetz ausarbeiten, das Lehrpersonen und Verwaltungsangestellten im Aargau das Tragen von auffällig religiös geprägten Kleidungsstücken und Symbolen untersagt, wie es im Motionstext heißt. Den Vorstoß hatten Großräte aus den Reihen von SVP, FDP, Mitte und EDU eingereicht. Im Fuhrtal führt ein Brand auf einem Schrottplatz in Buchs zu starker Rauchentwicklung und einem starken, unangenehmen Geruch. Das meldet Alert Swiss. Anwohner sollten Fenster und Türen schließen. Zudem sollten Lüftungen und Klimaanlagen ausgeschaltet werden. Der Brand führt zudem zu einer starken Verkehrsbeeinträchtigung. Das Fuhrtal sollte weiträumig umfahren werden. Künstliche Intelligenz soll besser überwacht und kontrolliert werden. Das fordern 22 Staats- und Regierungschefinnen und Chefs. Angestoßen haben die Erklärung Norwegen und Finnland. Sie fordern, dass KI-Firmen nachvollziehbare Sicherheitsvorkehrungen treffen und diese unabhängig prüfen lassen müssen. Außerdem müssten schwerwiegende Störfälle gemeldet werden. Außerdem solle geprüft werden, ob die UNO verbindliche Maßstäbe setzen und Kontrollen durchführen könne. Gemeinsam mit dem Weltfußballverband FIFA hat das Außendepartement EDA zwei neue Fußballfelder im besetzten palästinensischen Gebiet gebaut, die heute eröffnet worden sind. Die Schweiz unterstützt mit 120.000 Franken den Zugang von Kindern zu Sport und sicheren Begegnungsräumen, schreibt das EDA. Die neuen Spielfelder werden in Zukunft als Orte für Kinder- und Breitensport sowie für Begegnungen und sozialen Zusammenhalt genutzt.
1: Sport.
4: Der FC Aarau verstärkt sein Mittelfeld. Vom Tessiner Erstligisten AC Taverne kommt Alessandro Bizzarri aufs Brücklifeld. Der 18-jährige Tessiner habe einen 4-Jahres-Vertrag unterschrieben, teilt der FCA mit.
0: Und dann gehen wir ab auf die Strasse nach um 6 Uhr mit den längsten Staumeldungen am Plus von 10 Minuten. Anstatt zuerst einmal von Zürich her in Aargau rein, immer noch auf der A1 Richtung Bern. Ab Dietikon bis Aarau-Ost verliert ihr alles in allem noch eine Viertelstunde. Auf dieser Seite klemmt es ab Aarau-Ost bis Megenwil. Da hat es einen Unfall gegeben für oben Verkehr. Ihr habt auch noch gute 10 Minuten länger. Dann beim Gubrist anstatt auf der A1 Richtung St. Gallen. Ab Dietikon bis Affoltern rund eine Viertelstunde länger. Auf dem Westring Richtung Zürich zwischen Urdorf Süd und dem Limmentaler Kreuz. Ist so 20 Minuten, die ihr verliert. Die Flughafenautobahn ist aktuell auch noch verstopft wegen einem Unfall zwischen Zürich Nord und dem Bubenholztunnel. Die linke Spur dort gesperrt. Dann gehen wir in die Region Basel. A2 Richtung Basel zwischen dem Schweizerhallentunnel und der Verzweigung Wiese haben wir noch rund eine Viertelstunde länger. Dann schon auf die Hauptstrasse. Wir haben es gehört in den Nachrichten. In Buchs, Zürich brennt und darum am besten das ganze Fuhrtal irgendwie weiträumig umfahren, wo es geht. Außerdem haben wir gerade noch eine Hörmeldung bekommen, dass es auf der 80er-Strecke zwischen Oetwil an der Limmat und Würrelos einen Unfall gegeben hat. Dort kommen wir im Moment also auch nicht durch. Das ganze Update wie immer in der Radio Argovia App und ich wünsche euch eine gute, sichere Fahrt. Kommt gut heim.
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0: Der Dienstag heute geht freundlich zu Ende. So verabschieden wir den Sommer. Heute Nacht ja den Herbstanfang. Und der startet wunderbar mit einem Haufen Sonne. Angenehme 22 Grad, morgen Tag durch wieder. Und das schöne Wetter, das behalten wir bis am Mitte Ende Woche.
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0: Und falls ihr noch Lust habt, noch eine Runde zu schwimmen, ja, dann würde ich vielleicht den Neoprenanzug gleich noch mitnehmen. Die Limit, Reuss und die Aare aktuell noch 21 Grad warm, der Rhein noch rund 22 Grad warm und der Halwildersee, der ist im Durchschnitt aktuell auch noch rund 22 Grad warm. Guten Schwung!
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0: Geniessen den herrlich schönen Feierabend mit der besten Hitze im Ohr. Jetzt, wie versprochen, Ed Sheeran parat und Camera. Schön sind ihr da.

0: Kommen gut durch den Feuer oben mit Radio Argovia. Und jetzt sind gerade Temper City und Self-Aware.
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0: Das ist aber noch eine ganz andere Richtung. Wenn bei hohen Temperaturen ein Kind längere Zeit in einem parkierten Auto ist, dann kann das schnell gefährlich werden. Besonders gefährdet sind Babys oder auch Kleinkinder, weil die können ja ihre Körpertemperatur noch nicht selber regulieren und sie können dann nicht selber aus dem Auto aussteigen. Damit das nicht passiert, sind immer mehr Fahrzeuge mit sogenannten Child Presence Detection Systems ausgerüstet. Wie funktioniert denn das System, Marco Wölfli, Mediensprecher vom TCS?
2: Es gibt indirekte und direkte System. Die indirekten Systeme werten Infos aus dem Fahrbetrieb aus. Also zum Beispiel, ob der Hingersitz belegt war. In diesem Fall wird der Fahrer erinnert, dass er noch den Rücksitz kontrollieren soll. Die direkten Systeme die nutzen Sensoren im Auto, die Bewegung erkennen, aber zum Beispiel auch den Atem von schlafenden Kindern.
0: Was passiert denn, wenn ein Kind im parkierten Auto von so einem System entdeckt wird?
2: Das ist sehr unterschiedlich. Manchmal gibt es nur einen Hinweis auf dem Fahrzeugdisplay oder eine Benachrichtigung auf dem Smartphone. Bei vielen Herstellern werden aber auch die Warnblinker oder die Hupe aktiviert, um Passanten darauf aufmerksam zu machen, dass ein Kind im Auto ist. So Systeme können also durchaus helfen, tragische Unfälle zu vermeiden.
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lassen wir den schönen Sommer 26 ausklingen mit der besten Hitze im Ohr und geniessen die Sonne noch eine gute Stunde, bis sie dann um 7:30 untergeht bei einem noch angenehm warmen 21 Grad zu Küttigen. Den Soundtrack zum Leben, den habe ich euch jetzt parat, vom Alan Walker.

0: Alte und neue Hits, sie wechseln sich bei uns ab.
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0: Da habe ich euch vor dem 7. zum Beispiel noch die schöne Nummer parat. Maroon 5, lasst uns die letzten Sonnenstrahlen vom Tag geniessen. Geht aber auch wunderbar mit der Stimme von Bruno Mars, Just the way you are. Ah, der Dre am Start und Where is my husband? Das ist euch ein Feierabend. Schön verbringen wir miteinander.
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2: Langwierig. Nach der grossen Datenpanne bei der neuen Liegenschaftsbewertung im Aargau warten tausende Eigentümer immer noch auf Post. Außerdem Loch in der Kasse. Der Kanton Solothurn rechnet mit einem 75 Millionen Franken Defizit. Und Neuausrichtung nach dänischem Modell. Der Aargau will bei der Asylpolitik Druck auf den Bund machen.
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0: Das ist der Dienstag, der 22. September, und das hat heute Schlagzeilen gemacht.
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6: Mit dem Urs Hofstetter. Der Aargauer Grossrat will eine Verschärfung der Schweizer Asylpolitik. Eine bürgerliche Mehrheit hat eine entsprechende Standesinitiative von der FDP gutgeheissen, die schnellere Verfahren und mehr temporäre statt definitiven Schutz fordert. Im Unteren Seetal ist heute Nachmittag kurz vor der 3 der Strom ausgefallen. Laut der AEW Energie AG sind Lenzburg, Seo, Neglischwil und Singen etwa eine Stunde lang ohne Pfuss gewesen. Grund für den Unterbruch sind Tiefbauarbeiten gewesen. Und die Aargauer Comicautorin Anna Sommer gönnt den Grand Prix Töpfer. Die 58-jährige gebürtige Staffelbacherin wird vom Kanton und von der Stadt Genf mit 10'000 Franken für ihr Lebenswerk von französischsprachiger Comickunst ausgezeichnet.
0: Ab auf die Strasse, da jetzt bessert, aber die ein oder andere Meldung habe ich euch gleich noch mit einem Plus von 10 Minuten oder mehr. In der Region Zürich beim Gubrist Anstoff, der A1 Richtung St. Gallen, zwischen Dietikon und dem Gubrist noch 10 Minuten länger. Vom Westring her Richtung Zürich, zwischen Urorf Süd und dem Limmentaler Kreuz, ein Plus von einer Viertelstunde. Ebenfalls eine Viertelstunde verlieren dann auf der Flughafenautobahn zwischen Zürich Nord und dem Bubenholztunnel. Dort ist die linke Spur nach einem Unfall noch blockiert. In der Region Basel Anstoff, der A2 Richtung Basel, zwischen dem Schweizer Hallentunnel und der Verzweigung Wiese haben noch rund eine Viertelstunde länger. Und dann hat sie heute oben noch brennt in Buchs, Zürich, und darum am besten das ganze Furtal weiterhin weiträumig umfahren. Dort kommt es überall zu Verkehrsbehinderungen. Und wir haben noch einen Unfall zwischen Oetwil an der Limmat und Würenlos. Ist der Unfall passiert auf der 80er-Strecke auf der Hauptstrasse. Die dürfte im Moment immer noch gesperrt sein. Ich wünsche euch gute Fahrt. Habt Sorge.
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0: Ein Feierabend zum Geniessen. Wir nehmen die Sonne mit, bis sie untergeht um 7:30 Uhr. Bei einem angenehm warmen 21 Grad in Keisten. Und es bleibt so schön. Zuerst einmal eine sternenklare Nacht und nachher morgen wieder Sonne pur und mit 22 Grad wieder angenehm warm. Die Aussichten, die gelten übrigens gerade noch bis Ende Woche sicher.
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0: 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Miteinander geniessen wir den letzten Sommerabend. Heute Nacht dann die Umstellung auf Herbst, aber mit dem Wetter kein Problem, oder? Geniessen Sie die letzten Sonnenstrahlen vom Tag mit Chainsmokers und Coldplay, Something Just Like This, noch vor dem 7. Und früh aufstehen lohnt sich bei uns im Moment besonders.
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0: wünsche euch einen schönen Dienstagabend. Jetzt ist es 7 Uhr.
1: Ich bin der Nico Eichwald. Guten Abend.
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1: Die Walliser Staatsanwaltschaft hat im Zusammenhang mit der Brandkatastrophe von Crans-Montana für dieses Jahr 4 weitere Einvernahmen angesetzt. Je nach Entwicklung der Ermittlungen könnten weitere hinzukommen, teilt die Walliser Staatsanwaltschaft mit. Nächste Woche soll erstmals der ehemalige Gemeinderat von Crans-Montana einvernommen werden. Ende Oktober wird der frühere Gemeindepräsident von Chermignon zum dritten Mal befragt. Auch die Betreiber der Bar Le Constellation werden vorgeladen. Russland hat eine begrenzte Waffenruhe in der Ukraine abgelehnt. Diese hatte der ukrainische Präsident Volodymyr Zelensky vorgeschlagen. Präsident Wladimir Putin habe immer gesagt, dass Russland sich für einen dauerhaften Frieden einsetzt, nicht für eine Waffenruhe, die im Grunde nichts bringt, sagte ein Kreml-Sprecher vor den Medien. Die Äußerung Zelenskys wertet der Kreml demnach als Zeichen dafür, dass es der Ukraine wirtschaftlich und an der Front immer schlechter gehe. Der Schweizerische Rat der Religionen SCR lehnt pauschale Verbote religiöser Symbole an Schulen ab. Dies gelte sowohl für Schülerinnen und Schüler als auch für ein nationales Verbot für Lehrpersonen, teilte der SCR mit. Ein Verbot religiöser Symbole für Schülerinnen und Schüler wäre ein unverhältnismäßiger Eingriff in die Religionsfreiheit. Die Schule solle ein Ort sein, an dem Kinder und Jugendliche den respektvollen Umgang mit unterschiedlichen religiösen und weltanschaulichen Überzeugungen lernen könnten. Es staut aktuell auf der A1 Zürich Richtung St. Gallen zwischen Münchwil und Uzwil. Das wegen einem Unfall, den müsst ihr etwa eine Viertelstunde mehr einrechnen. Dann weiter auf der A1 Bern Richtung St. Gallen zwischen Tiertig und dem Kubrisch-Tunnel. 10 Minuten Zeitverlust. Dann auf der A1 Nordring Zürich Bern Richtung St. Gallen zwischen dem Rastplatz Büsisee und Zürich Nord. Und auch noch auf der A1 St. Gallen Richtung Bern zwischen dem Rastplatz Balterschwil und Zürich Nord staut. Die brauchen ihr etwa 3 Viertelstunden länger. Gute Fahrt!
0: Der Dienstag geht herrlich zu Ende. Die Nacht ist den Sternen klar und am Morgen dürfen wir uns wieder auf Sonne pur freuen bei etwa 22 Grad am Nachmittag. Und das schöne Wetter, das bleibt uns bis und mit Ende Woche erhalten. Das heisst, jeden Tag Temperaturen zwischen 20 und 25 Grad. Dazu viel Sonne.
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0: Ich wünsche euch einen wunderbaren letzten Sommerabend. Ich glaube, so dürfen wir sagen. Morgen geht es nämlich offiziell los mit dem Herbst und schöner könnte das Wetter nicht sein. Und den Sommerhit von diesem Jahr, den nehmen wir selbstverständlich auch mit in die goldige Jahreszeit. Jetzt für euch parat Shakira und der Burna Boy. Die.

Zeit zum Abfahren, dafür aber so richtig geniessen. Geht doch am besten mit den Hits zum Radio aus. Ich habe euch Felix Jens zusammen mit dem Ray Dalton parat und Call It Love.

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1: Mit dem Urs Hofstetter. Der Aargauer Grossrat will eine Verschärfung der Schweizer Asylpolitik. Eine bürgerliche Mehrheit hat eine entsprechende Standesinitiative von der FDP gutgeheissen, die schnellere Verfahren und mehr temporären statt definitiven Schutz fordert. Im Unteren Seetal ist heute Nachmittag kurz vor der Drüne der Strom ausgefallen. Laut der AEW Energie AG sind Lenzburg, Seo, Neglischwil und Singen etwa eine Stunde lang ohne Pfuss gewesen. Grund für den Unterbruch sind Tiefbauarbeiten gewesen. Und die Aargauer Comicautorin Anna Sommer gönnt den Grand Prix Töpfer. Die 58-jährige gebürtige Staffelbacherin wird vom Kanton und von der Stadt Genf mit 10'000 Franken für ihr Lebenswerk von französischsprachiger Comickunst ausgezeichnet.
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5: Ich bin der Nico Eichwald. Guten Abend.
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5: Der Brand, der in Buchs im Furtal auf dem Gelände einer Autoverwertungsanlage ausgebrochen ist, ist unter Kontrolle. Es bestehe keine Gefahr mehr, schreibt die Nachrichtenagentur Kiesten STA. Die Flammen konnten erst nach mehreren Stunden unter Kontrolle gebracht werden. Bis jetzt soll es keine Verletzten gegeben haben. Weiterhin sollte das Furtal aber weiträumig umfahren werden, da der Brand zu einer großen Verkehrsbeeinträchtigung geführt hat. Versicherte sollen ihre AV-Daten künftig online abrufen können. Der Ständerat hat der Digitalisierung der Sozialversicherungen zugestimmt. Ab 2028 soll eine Online-Plattform zeigen, welche Beiträge einbezahlt wurden und ob Lücken bestehen. Versicherte können zudem ihre Ansprüche einsehen, voraussichtliche Leistungen berechnen und Anträge elektronisch einreichen. Die Nutzung bleibt aber freiwillig. Allein beim Versand könnten die Versicherer rund 25 Millionen Franken pro Jahr einsparen. US-Präsident Donald Trump hat die Staatengemeinschaft zum geschlossenen Austritt aus dem Internationalen Strafgerichtshof aufgerufen. Dies sagte Trump in seiner Rede vor den Mitgliedern der UN-Vollversammlung in New York. Die USA erkennen den Internationalen Strafgerichtshof nicht an und gehen zunehmend mit Sanktionen gegen ihn und seine Vertreter vor. Die USA, Dänemark und Grönland haben sich offiziell auf ein gemeinsames Abkommen geeinigt. Die Regierungschefin und Chefs unterzeichneten die Vereinbarung am Rande der UNO-Vollversammlung in New York. Trump hatte zuvor zwei neue US-Militärstützpunkte in Grönland angekündigt. Was genau das Abkommen regelt, ist bislang nicht bekannt. Es staut aktuell auf der A1 Zürich Richtung St. Gallen zwischen Münchwil und Uzwil. Dort wegen einem Unfall müsst ihr ein bisschen mehr Zeit einrechnen. Genauso auf der A1 Zürich Richtung Bern zwischen der Verzweigung Bierfeld und Magenwil. Und Stau haben wir auf der A1 Bern Richtung St. Gallen zwischen dem Limmatalen Kreuz und dem Gubristunnel.
6: Der Dienstag, der geht herrlich zu Ende. Die Nacht ist den Sternen klar und am Morgen dürfen wir uns wieder auf Sonne pur freuen bei etwa 22 Grad am Nachmittag. Und das schöne Wetter, das bleibt uns bis und mit Ende Woche erhalten. Das heisst, jeden Tag Temperaturen zwischen 20 und 25 Grad, dazu viel Sonne. Ich bin Nicole Bühler. Geniessen denn den schönen Abend.
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2: Diese Themen haben heute Schlagzeilen gemacht. Guten Abend.
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3: Der Nationalrat hat gestern ein Inklusionsgesetz angenommen. Das Gesetz soll Menschen mit Behinderung den Alltag erleichtern und ihnen ermöglichen, an der Gesellschaft teilzunehmen. Der Nationalrat sagte mit 108 zu 80 Stimmen Ja. Mit Nein stimmten die meisten SVP- und zahlreiche FDP-Mitglieder, darunter auch der Aargauer SVP-Nationalrat Andreas Glaner. Wer den Vorschlägen zustimme, kaufe sich lediglich ein gutes Gewissen, so Glaner.
4: Auf Kosten der Kantone, die die Rechnung präsentiert bekommen, auf Kosten der Betroffenen selbst, die am Ende ein Gesetz erhalten, das ihnen nicht wirklich hilft.
3: Nach Angaben des Bundesamts für Statistik leben in der Schweiz rund 1,8 Millionen Menschen mit Behinderung.
5: Versicherte sollen ihre AV-Daten künftig online abrufen können. Der Ständerat hat der Digitalisierung der Sozialversicherungen zugestimmt. Ab 2028 soll eine Online-Plattform zeigen, welche Beiträge einbezahlt wurden und ob Lücken bestehen. Versicherte können zudem ihre Ansprüche einsehen, voraussichtliche Leistungen berechnen und Anträge elektronisch einreichen. Die Nutzung bleibt aber freiwillig. Allein beim Versand könnten die Versicherer rund 25 Millionen Franken pro Jahr einsparen. Der Nationalrat will strengere Regeln für den Kauf von Immobilien durch Personen aus dem Ausland. Er hat deshalb die Verschärfung der sogenannten Lex Kolla mit 123 zu 54 Stimmen angenommen. Die Verschärfung würde allerdings vor allem Tourismusregionen treffen und nicht für mehr Wohnraum in der ganzen Schweiz sorgen, sagt der Walliser Mitte-Nationalrat Sidney Kamerzin.
6: Glauben Sie wirklich, dass ein Verbot des Verkaufs von Ferienwohnungen und Schale in Wallis, Tessin, Grau und Bern diese Situation der Schweizer Markt in den Städten verbessern wird? Die Antwort ist natürlich nein.
5: Unterstützt wurde der SVP-Vorstoß von SP und Grünen. Im Ständerat dürfte der Vorstoß auf mehr Widerstand stoßen. Dort haben FDP und Mitte die Mehrheit.
3: Während der diesjährigen Fußball-WM ist in TV-Übertragungen im Schnitt alle 7 Sekunden Werbung für potenziell schädliche Produkte zu sehen gewesen. Das zeigt eine Studie der Universität Bristol. Jonathan Schöffel.
7: Coca-Cola, Bier oder Glücksspiel. Über 93'000 Logos für ungesunde Produkte sind den Fernsehzuschauerinnen und Zuschauern aufs Auge gedruckt worden. Der grösste Teil sind ungesunde Lebensmittel und Getränke gewesen. Das Forschungsteam, das hat die zentral produzierten Live-Bilder von der FIFA analysiert während der WM. Die zusätzlichen Werbespots von den einzelnen TV-Sender, die kämen dann also noch obendrauf. Die Forschenden kritisieren auch, dass Produkte ausgestrahlt worden sind, die in anderen Ländern gar nicht erlaubt sind.
8: Grüße auch von meiner Seite. Ich bin der Tristan Scherer und alle Meldungen von der Strasse, die haben wir auch jetzt bei uns in der Radio Argovia App zusammengefasst. Habt Sorge! Es sind offiziell die letzten Sommerminuten, die wir hier noch miteinander verbringen. In den frühen Morgenstunden starten wir dann nämlich in astronomischen Herbst. Und der könnte schöner ja kaum sein. Wir starten mit frischen 8 Grad im Tag. Später, da gibt es Sonne, aber Gas. Es wird so richtig schön bei milden 22 Grad. Und auch die weiteren Aussichten machen also durchaus Freude hier bei uns.
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8: Diese Themen haben heute Schlagzeilen gemacht. Guten Abend.
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9: Der Nationalrat hat gestern ein Inklusionsgesetz angenommen. Das Gesetz soll Menschen mit Behinderung den Alltag erleichtern und ihnen ermöglichen, an der Gesellschaft teilzunehmen. Zur Inklusionsinitiative sagt der Nationalrat hingegen nein. Das sei nicht in Ordnung, sagt die Zürcher Grüne Nationalrätin Anne-Beatrice Schmalz. Die Inklusionsinitiative verlange nichts Außergewöhnliches, sondern gleiche Rechte für alle.
10: Die Initiative geht einen entscheidenden Schritt weiter. Sie will tatsächliche Gleichstellung und die dafür notwendige Unterstützung nicht nur mit einzelnen Maßnahmen fördern, sondern als grundsätzlichen Anspruch in der Verfassung verankern.
9: Das Gesetz ist der indirekte Gegenvorschlag zur Inklusionsinitiative. Nach Angabe des Bundesamts für Statistik leben in der Schweiz rund 1,8 Millionen Menschen mit Behinderung.
11: Künstliche Intelligenz soll besser überwacht und kontrolliert werden. Das fordern 22 Staats- und Regierungschefinnen und Chefs. Angestoßen haben die Erklärung Norwegen und Finnland. Sie fordern, dass KI-Firmen nachvollziehbare Sicherheitsvorkehrungen treffen und diese unabhängig prüfen lassen müssen. Außerdem müssten schwerwiegende Störfälle gemeldet werden. Außerdem solle geprüft werden, ob die UNO verbindliche Maßstäbe setzen und Kontrollen durchführen könne. Der Nationalrat will strengere Regeln für den Kauf von Immobilien durch Personen aus dem Ausland. Er hat deshalb die Verschärfung der sogenannten Lex Koller angenommen. Der Vorstoß stammt vom Zuger SVP-Nationalrat Thomas Eschi. Unterstützt wurde er auch von SP und Grünen. Der Schweizer Immobilienmarkt gehöre zu den attraktivsten der Welt. Deshalb braucht es Regeln, sagt die Zürcher SP-Nationalrätin Jacqueline Badran.
12: Weil stabile Währung, tiefe Zinsen, extrem hohe Einkommen der Personen, alle wollen hier rein. Boden lässt sich nicht vermehren, mehr Kapital macht, dass die Preise hochgehen.
11: Im Ständerat dürfte der Vorstoß auf mehr Widerstand stoßen. Dort haben FDP und Mitte die Mehrheit.
9: Die anhaltende Trockenheit hat große Auswirkungen auf die Schweizer Landwirtschaft. Sollte bis Ende September kaum Regen fallen, wird das Sommerhalbjahr das wärmste und wohl auch sonnigste der Messgeschichte, schreibt SRF. Vielerorts keimt frisch gesäter Saat nicht, auch Flüsse führen deutlich weniger Wasser. Deshalb mussten diesen Sommer bereits Hunderttausende Fische gerettet werden oder starben wegen des Wassermangels. Laut dem Bundesamt für Meteorologie und Klimatologie dürfte die Trockenheit noch bis Ende Monat, vielleicht sogar bis Anfang Oktober andauern.
13: Grüß auch von meiner Seite, ich bin der Tristan Scherer und alle Meldungen von der Strasse, die haben wir auch jetzt bei uns in der Radio Argovia App zusammengefasst. Habt Sorge! Es sind offiziell die letzten Sommerminuten, die wir hier noch miteinander verbringen. In den frühen Morgenstunden starten wir dann nämlich in astronomischen Herbst. Und der könnte schöner ja kaum sein. Wir starten mit frischen 8 Grad im Tag. Später, da gibt es Sonne, aber Gas. Es wird so richtig schön bei milden 22 Grad. Und auch die weiteren Aussichten machen also durchaus Freude hier bei uns.
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2: Diese Themen haben heute Schlagzeilen gemacht. Guten Abend.
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3: Der Nationalrat hat gestern ein Inklusionsgesetz angenommen. Das Gesetz soll Menschen mit Behinderung den Alltag erleichtern und ihnen ermöglichen, an der Gesellschaft teilzunehmen. Der Nationalrat sagte mit 108 zu 80 Stimmen Ja. Mit Nein stimmten die meisten SVP- und zahlreiche FDP-Mitglieder, darunter auch der Aargauer SVP-Nationalrat Andreas Glaner. Wer den Vorschlägen zustimme, kaufe sich lediglich ein gutes Gewissen, so Glaner.
4: Auf Kosten der Kantone, die die Rechnung präsentiert bekommen, auf Kosten der Betroffenen selbst, die am Ende ein Gesetz erhalten, das ihnen nicht wirklich hilft.
3: Nach Angaben des Bundesamts für Statistik leben in der Schweiz rund 1,8 Millionen Menschen mit Behinderung.
5: Versicherte sollen ihre AV-Daten künftig online abrufen können. Der Ständerat hat der Digitalisierung der Sozialversicherungen zugestimmt. Ab 2028 soll eine Online-Plattform zeigen, welche Beiträge einbezahlt wurden und ob Lücken bestehen. Versicherte können zudem ihre Ansprüche einsehen, voraussichtliche Leistungen berechnen und Anträge elektronisch einreichen. Die Nutzung bleibt aber freiwillig. Allein beim Versand könnten die Versicherer rund 25 Millionen Franken pro Jahr einsparen. Der Nationalrat will strengere Regeln für den Kauf von Immobilien durch Personen aus dem Ausland. Er hat deshalb die Verschärfung der sogenannten Lex Koller mit 123 zu 54 Stimmen angenommen. Die Verschärfung würde allerdings vor allem Tourismusregionen treffen und nicht für mehr Wohnraum in der ganzen Schweiz sorgen, sagt der Walliser Mitte-Nationalrat Sidney Kamerzin.
6: Glauben Sie wirklich, dass ein Verbot des Verkaufs von Ferienwohnungen und Chalets in Wallis, Tessin, Grau und Bern diese Situation der Schweizer Markt in den Städten verbessern wird? Die Antwort ist natürlich nein.
5: Unterstützt wurde der SVP-Vorstoß von SP und Grünen. Im Ständerat dürfte der Vorstoß auf mehr Widerstand stoßen. Dort haben FDP und Mitte die Mehrheit.
3: Während der diesjährigen Fußball-WM ist in TV-Übertragungen im Schnitt alle 7 Sekunden Werbung für potenziell schädliche Produkte zu sehen gewesen. Das zeigt eine Studie der Universität Bristol. Jonathan Schöffel.
7: Coca-Cola, Bier oder Glücksspiel. Über 93'000 Logos für ungesunde Produkte sind den Fernsehzuschauerinnen und Zuschauern aufs Auge gedruckt worden. Der grösste Teil sind ungesunde Lebensmittel und Getränke gewesen. Das Forschungsteam das hat die zentral produzierten Live-Bilder von der FIFA analysiert während der WM. Die zusätzlichen Werbespots von den einzelnen TV-Sender kämen dann also noch obendrauf. Die Forschenden kritisieren auch, dass Produkte ausgestrahlt worden sind, die in anderen Ländern gar nicht erlaubt sind.
8: Grüße auch von meiner Seite. Ich bin der Tristan Scherer und alle Meldungen von der Strasse, die haben wir auch jetzt bei uns in der Radio Argovia App zusammengefasst. Habt Sorge! Es sind offiziell die letzten Sommerminuten, die wir hier noch miteinander verbringen. In den frühen Morgenstunden starten wir dann nämlich in astronomischen Herbst. Und der könnte schöner ja kaum sein. Wir starten mit frischen 8 Grad im Tag. Später, da gibt es Sonne, aber Gas. Es wird so richtig schön bei milden 22 Grad. Und auch die weiteren Aussichten machen also durchaus Freude hier bei uns.
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3: Der Nationalrat hat gestern ein Inklusionsgesetz angenommen. Das Gesetz soll Menschen mit Behinderung den Alltag erleichtern und ihnen ermöglichen, an der Gesellschaft teilzunehmen. Zur Inklusionsinitiative sagt der Nationalrat hingegen nein. Das sei nicht in Ordnung, sagt die Zürcher Grüne Nationalrätin Anne-Beatrice Schmalz. Die Inklusionsinitiative verlange nichts Außergewöhnliches, sondern gleiche Rechte für alle.
4: Die Initiative geht einen entscheidenden Schritt weiter. Sie will tatsächliche Gleichstellung und die dafür notwendige Unterstützung nicht nur mit einzelnen Maßnahmen fördern, sondern als grundsätzlichen Anspruch in der Verfassung verankern.
3: Das Gesetz ist der indirekte Gegenvorschlag zur Inklusionsinitiative. Nach Angabe des Bundesamts für Statistik leben in der Schweiz rund 1,8 Millionen Menschen mit Behinderung.
5: Künstliche Intelligenz soll besser überwacht und kontrolliert werden. Das fordern 22 Staats- und Regierungschefinnen und Chefs. Angestoßen haben die Erklärung Norwegen und Finnland. Sie fordern, dass KI-Firmen nachvollziehbare Sicherheitsvorkehrungen treffen und diese unabhängig prüfen lassen müssen. Außerdem müssten schwerwiegende Störfälle gemeldet werden. Außerdem solle geprüft werden, ob die UNO verbindliche Maßstäbe setzen und Kontrollen durchführen könne. Der Nationalrat will strengere Regeln für den Kauf von Immobilien durch Personen aus dem Ausland. Er hat deshalb die Verschärfung der sogenannten Lex Koller angenommen. Der Vorstoß stammt vom Zuger SVP-Nationalrat Thomas Eschi. Unterstützt wurde er auch von SP und Grünen. Der Schweizer Immobilienmarkt gehöre zu den attraktivsten der Welt. Deshalb braucht es Regeln, sagt die Zürcher SP-Nationalrätin Jacqueline Badran.
6: Weil stabile Währung, tiefe Zinsen, extrem hohe Einkommen der Personen, alle wollen hier rein. Boden lässt sich nicht vermehren, mehr Kapital macht, dass die Preise hochgehen.
5: Im Ständerat dürfte der Vorstoß auf mehr Widerstand stoßen. Dort haben FDP und Mitte die Mehrheit.
3: Die anhaltende Trockenheit hat große Auswirkungen auf die Schweizer Landwirtschaft. Sollte bis Ende September kaum Regen fallen, wird das Sommerhalbjahr das wärmste und wohl auch sonnigste der Messgeschichte, schreibt SRF. Vielerorts keimt frisch gesäter Saat nicht. Auch Flüsse führen deutlich weniger Wasser. Deshalb mussten diesen Sommer bereits Hunderttausende Fische gerettet werden oder starben wegen des Wassermangels. Laut dem Bundesamt für Meteorologie und Klimatologie dürfte die Trockenheit noch bis Ende Monat, vielleicht sogar bis Anfang Oktober andauern.
7: Grüß auch von meiner Seite. Ich bin der Tristan Scherer und alle Meldungen von der Strasse, die haben wir auch jetzt bei uns in der Radio Argovia App zusammengefasst. Habt Sorge! Es sind offiziell die letzten Sommerminuten, die wir hier noch miteinander verbringen. In den frühen Morgenstunden starten wir dann nämlich in astronomischen Herbst. Und der könnte schöner ja kaum sein. Wir starten mit frischen 8 Grad im Tag. Später, da gibt es Sonne, aber Gas. Es wird so richtig schön bei milden 22 Grad. Und auch die weiteren Aussichten machen also durchaus Freude hier bei uns.
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